0: Gruppen einzelne Maßnahmen herauszunehmen. Kritik kam unter anderem von den Gewerkschaften. Der Deutsche Gewerkschaftsbund beklagte, dass die abschlagsfreie Rente mit mindestens 45 Beitragsjahren abgeschafft werden soll. Der US-Senat hat einer Resolution zugestimmt, die weitere Militäreinsätze gegen den Iran ohne Zustimmung des Kongresses blockieren soll. Die Kammer wird von den Republikanern dominiert. Das Repräsentantenhaus hatte die Resolution schon Anfang des Monats verabschiedet. Beide Kammern des Kongresses stellen sich damit gegen weitere Iran-Einsätze ohne Mandat des Parlaments. Bei der Fußball-Weltmeisterschaft läuft aktuell die Partie Kroatien gegen Panama. Zuvor kam England gegen Ghana nur zu einem torlosen Unentschieden. Aus dem ARD-WM-Team Michael Küster.
1: England hat überraschend den vorzeitigen Einzug in die K.O.-Runde verpasst. Das Team von Trainer Thomas Tuchel kam gegen kampfstarke Ghana nicht über ein 0:0 hinaus. Damit bleibt es in Gruppe L weiter spannend. Schon am Abend hat Portugal in Gruppe K Usbekistan mit 5:0 geschlagen. Dabei hat Cristiano Ronaldo mit 2 Treffern einen neuen Rekord aufgestellt. Als erster Spieler der Geschichte hat er in 6 verschiedenen WM-Turnieren getroffen. Kolumbien kann am frühen Morgen mit einem Sieg über die Demokratische Republik Kongo vorzeitig das 16. Finale buchen. Der Ball rollt in Guadalajara um 4 Uhr.
0: Das waren die Nachrichten. Und hier noch das Wetter in Deutschland. Häufig klar und trocken, im Süden vereinzelt Schauer, Tiefstwerte 22 bis 11 Grad. Tagsüber heiter und trocken, im südlichen Bergland später einzelne kräftige Gewitter. Höchstwerte 28 bis 38, an der See um 24 Grad. Am Donnerstag warm bis heiß bei 22 bis 39 Grad, am Freitag meist trocken, im Westen später leichte Schauer und Gewitter, 31 bis 40 Grad, auf den Inseln etwas kühler, 2:03 Uhr.
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1: Um 3 Uhr mit Wolfgang Berger. Mehrere Stunden lang ist bundesweit der Fern- und Regionalverkehr der Bahn ausgefallen. Jetzt fahren erste Züge wieder. Grund für die Probleme war nach Angaben der Deutschen Bahn eine Störung im Funkverkehr. Aus der Nachrichtenredaktion Johanna Schultheiß.
2: Die Lage sei mit einem Notfallsystem stabilisiert worden, sagte Bahnchefin Palla der Bild-Zeitung. Die Ursache für das Problem müsse aber noch geklärt werden. Der Zugverkehr war bundesweit mehrere Stunden lang zum Erliegen gekommen, da das digitale Funksystem gestört war. Bei dem Funksystem GSMR handelt es sich um ein zentrales Kommunikationsmittel zwischen den Lokführern im Zug und den Fahrdienstleitern in den Stellwerken. Dem ebenfalls betroffenen privaten Bahnunternehmen Metronom zufolge stellt ein Ausfall dieses Systems ein immenses Sicherheitsproblem dar.
1: Die Bundesregierung will die 33 Empfehlungen der Rentenkommission schnell umsetzen. Kanzler Merz erklärte bei der Übergabe, nichts tun sei keine Option. Arbeitsministerin Baas sagte, man könne es sich nicht erlauben, einzelne Maßnahmen herauszunehmen. Kritik kam unter anderem von den Gewerkschaften. Der Deutsche Gewerkschaftsbund beklagte, dass die abschlagsfreie Rente mit mindestens 45 Beitragsjahren abgeschafft werden soll. Der US-Senat hat einer Resolution zugestimmt, die weitere Militäreinsätze gegen den Iran ohne Zustimmung des Kongresses blockieren soll. Die Kammer wird von den Republikanern dominiert. Das Repräsentantenhaus hatte die Resolution schon Anfang des Monats verabschiedet. Beide Kammern des Kongresses stellen sich damit gegen weitere Iran-Einsätze ohne Mandat des Parlaments.

0: Bei der Fußball-Weltmeisterschaft hat Kroatien gegen Panama gewonnen. Die Kroaten setzten sich mit 1:0 durch. Zuvor kam England gegen Ghana nur zu einem torlosen Unentschieden. Aus dem ARD-WM-Team Michael Küster.
1: England hat überraschend den vorzeitigen Einzug in die K.O.-Runde verpasst. Das Team von Trainer Thomas Tuchel kam gegen kampfstarke Ghana nicht über ein 0:0 hinaus. Damit bleibt es in Gruppe L weiter spannend. Schon am Abend hat Portugal in Gruppe K Usbekistan mit 5:0 geschlagen. Dabei hat Cristiano Ronaldo mit 2 Treffern einen neuen Rekord aufgestellt. Als erster Spieler der Geschichte hat er in 6 verschiedenen WM-Turnieren getroffen. Kolumbien kann am frühen Morgen mit einem Sieg über die Demokratische Republik Kongo vorzeitig das 16. Finale buchen. Der Ball rollt in Guadalajara um 4 Uhr.
0: Das waren die Nachrichten. Das Wetter in Deutschland. Tagsüber heiter und trocken, im südlichen Bergland später einzelne kräftige Gewitter. Höchstwerte 28 bis 38, an der See um 24 Grad. Am Donnerstag warm bis heiß bei 22 bis 39 Grad. Am Freitag meist trocken, im Westen später leichte Schauer und Gewitter 31 bis 40 Grad. Auf den Inseln etwas kühler. Es ist 3:03 Uhr.
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1: Um 4 Uhr mit Wolfgang Berger. Die Störung im Funksystem der Deutschen Bahn ist behoben. Wie das Unternehmen bestätigte, läuft der Zugverkehr Schritt für Schritt wieder an. Aus Berlin, Po Koing Choing.
2: Am späten Abend waren Züge bundesweit gestoppt worden wegen einer Störung beim digitalen Bahnfunksystem GSMR. Darüber kommunizieren etwa Lokführer, Fahrdienstleiter und Betriebszentralen. Vom Problem betroffen waren auch S-Bahnen, etwa in Berlin, Stuttgart und München, sowie der Güterverkehr und private Bahnunternehmen wie Metronom, das Nahverkehrszüge in Niedersachsen, Bremen und Hamburg betreibt. Wie es genau zu der Störung kam, dazu machte die Deutsche Bahn bisher keine Angaben.
1: In der Debatte über Social-Media-Verbote für Kinder oder Jugendliche legt die zuständige Expertenkommission heute ihren Bericht vor. Bundesfamilienministerin Prien hatte die Expertinnen und Experten im vergangenen Herbst beauftragt, Handlungsempfehlungen zu entwickeln. Offen ist, ob die Kommission ein gesetzliches Mindestalter für die Nutzung von Social-Media-Diensten empfiehlt. Aus Berlin, Nicole Markwald.
3: Auf der Grundlage der Handlungsempfehlungen wird Bundesfamilienministerin Karin Prien, CDU, ein Maßnahmenpaket einschließlich gesetzlicher Regelungen vorlegen. Die SPD hat sich klar für ein Social-Media-Verbot für unter 14-Jährige ausgesprochen. Die Union hingegen will kein pauschales Verbot, sondern je nach App differenzieren. Der Deutsche Ethikrat ist gegen eine pauschale Altersregulierung von sozialen Medien. Ein schlichtes Verbot für Kinder und Jugendliche greife zu kurz.
1: Im Persischen Golf sitzen nach einer Analyse des größten deutschen Versicherungsunternehmens Allianz nach wie vor mehr als 1000 Schiffe fest. Der Wert der blockierten Schiffe und ihrer Ladung beträgt demnach etwa 125 Milliarden Dollar. Eine Auflösung dieses Staus würde auch bei einer Normalisierung der Verhältnisse mehrere Wochen dauern, hieß es weiter. Der Iran hatte am Wochenende angekündigt, die Straße von Hormus erneut zu sperren. Grund sei, dass die vereinbarte Waffenruhe im Südlibanon nicht eingehalten werde. Bei der Fußball-Weltmeisterschaft hat Kroatien gegen Panama gewonnen. Die Kroaten setzten sich mit 1:0 durch. Vorher spielten England und Ghana 0:0 unentschieden. Portugal hat am Abend seinen ersten Sieg eingefahren. Das

0: Team um Superstar Cristiano Ronaldo gewann gegen Außenseiter Usbekistan mit 5:0. Das waren die Nachrichten. Das Wetter in Deutschland. Tagsüber heiter und trocken, im südlichen Bergland später einzelne kräftige Gewitter. Höchstwerte 28 bis 38, an der See um 24 Grad. Am Donnerstag warm bis heiß bei 22 bis 39 Grad. Am Freitag meist trocken, im Westen später leichte Schauer und Gewitter. 31 bis 40 Grad, auf den Inseln etwas kühler. Es ist 4:03 Uhr.
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1: Um 5 Uhr mit Wolfgang Berger. Wegen einer Funkstörung hat am späten Abend bundesweit der Zugverkehr stillgestanden. Inzwischen fahren nach Angaben der Deutschen Bahn die ersten Züge wieder. Reisende und Pendler müssen aber am frühen Morgen noch mit Verspätungen oder auch kurzfristigen Ausfällen rechnen. Aus der Nachrichtenredaktion Diane Batani.
2: Betroffen war dem Unternehmen zufolge die Funktechnik, mit der Lokführer in den Zügen mit den Fahrdienstleitern in den Stellwerken kommunizieren. Konzernchefin Paller sagte der Bild-Zeitung, die Lage sei mit einem Notfallsystem stabilisiert worden. Die Ursache für die massive Störung müsse aber noch geklärt werden. Nach RBB-Informationen vermuten Sicherheitsbehörden, dass ein fehlerhaftes Software-Update das Problem verursacht haben könnte.
1: Brauchen wir eine Altersgrenze bei Social Media, um Kinder und Jugendliche im Internet besser zu schützen? Mit dieser Frage hat sich monatelang eine Expertenkommission befasst. Ihre Empfehlungen will sie heute Familienministerin Prien übergeben. Das Gremium hat geprüft, ob strengere Regeln nötig sind, um Kinder und Jugendliche vor Gefahren in den sozialen Medien zu schützen. Im Persischen Golf sitzen nach einer Analyse des größten deutschen Versicherungsunternehmens Allianz nach wie vor mehr als 1000 Schiffe fest. Der Wert der blockierten Schiffe und ihrer Ladung beträgt demnach etwa 125 Milliarden Dollar. Eine Auflösung dieses Staus würde auch bei einer Normalisierung der Verhältnisse mehrere Wochen dauern, hieß es weiter. Der Iran hatte am Wochenende angekündigt, die Straße von Hormus erneut zu sperren. Grund sei, dass die vereinbarte Waffenruhe im Südlibanon nicht eingehalten werde. Bei der Fußball-Weltmeisterschaft läuft aktuell die Partie Kolumbien gegen die Demokratische Republik Kongo. Zuvor hat Kroatien seinen ersten Turniersieg gefeiert. Aus dem ARD-WM-Team Michael Küster.
3: Es war ein ganz hartes Stück Arbeit für die Kroaten. Am Ende reichte aber der Treffer des eingewechselten Budimir zum knappen 1:0 über Panama, das damit vorzeitig ausgeschieden ist. In derselben Gruppe ist zuvor England nicht über ein 0:0 Unentschieden gegen Ghana hinausgekommen. Damit fällt die Entscheidung über das Weiterkommen am letzten Spieltag. In Gruppe K hat bereits am Abend Portugal beim 5:0 über Usbekistan seinen ersten Turniersieg eingefahren. Doppeltorschütze Cristiano Ronaldo hat dabei einen neuen Rekord aufgestellt. Er ist jetzt der erste Spieler, der bei 6 verschiedenen Weltmeisterschaften getroffen hat.
1: Das waren die Nachrichten. Das Wetter in Deutschland. Tagsüber heiter und trocken, im südlichen Bergland später einzelne kräftige Gewitter, Höchstwerte 28 bis 38, an der See um 24 Grad. Am Donnerstag warm bis heiß bei 22 bis 39 Grad. Am Freitag meist trocken, im Westen später leichte Schauer und Gewitter, 31 bis 40 Grad, auf den Inseln etwas kühler. Es ist 5.03 Uhr.
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1: 6 Uhr, guten Morgen. Die Nachrichten des Bayerischen Rundfunks mit Gabi Hinterstreuser. Die Übersicht. Störung des Bahnfunks legt vorübergehend Zugverkehr lahm. Wetterdienst warnt vor Hitze- und Sonnenbrandgefahr. Kommission legt Empfehlungen für Social Media bei Kindern vor. Und das Wetter, viel Sonne, Höchstwerte 31 bis 37 Grad. Berlin. Eine deutschlandweite Störung hat bei der Deutschen Bahn am späten Abend für einen Totalausfall gesorgt. Rund 2 Stunden standen sämtliche Züge still im Fern- und Regionalverkehr. Probleme gab es auch bei einigen S-Bahnen. Etliche Reisende waren betroffen und saßen fest. Laut einem Bahnsprecher wurden Taxi- und Hotelgutscheine ausgegeben. Der Grund war demnach eine Funkpanne, eine Störung des digitalen Bahnfunksystems GSMR. Darüber kommunizieren etwa Lokführer, Fahrdienstleiter und Betriebszentralen. Gegen 0.30 Uhr fuhren die ersten Züge wieder. Wie ein DB-Sprecher sagte, lief der Verkehr Schritt für Schritt wieder an. Es dürfte zum Teil aber dauern, bis sich alles normalisiert hat, sodass auch in der Früh noch mit Ausfällen und Verspätungen zu rechnen ist. Nach Informationen des RBB gehen Sicherheitsbehörden momentan nicht von Sabotage aus. Ein fehlerhaftes Software-Update der Deutschen Bahn wird als Ursache vermutet. Berlin. Die Hitze hat weite Teile Europas fest im Griff. An vielen Orten werden Rekordtemperaturen gemessen. Der Wetterdienst sagt auch für Deutschland extreme Hitze im Westen und Südwesten voraus, die sich nach Norden ausbreitet. So werden im Norden Höchstwerte bis 34 Grad erwartet, im Rest des Landes bis 39 Grad. Am Freitag sind sogar bis zu 40 Grad möglich. Heute und morgen werden die höchsten UV-Werte des Jahres erwartet, vor allem im Süden. Das hat das Bundesamt für Strahlenschutz mitgeteilt. Es ruft zum besonderen Schutz von Kindern auf, um Folgeschäden zu vermeiden. Aufgrund der Hitze wird vielerorts zum Wassersparen aufgerufen. Auch in anderen Teilen Europas ist es sehr heiß, etwa in Frankreich, Italien und Spanien. München. Im Persischen Golf sitzen nach einer Analyse des größten deutschen Versicherungsunternehmens Allianz nach wie vor mehr als 1000 Schiffe fest. Der Wert der blockierten Schiffe und ihrer Ladung beträgt demnach etwa 125 Milliarden Dollar. Eine Auflösung des Staus würde auch bei einer Normalisierung der Verhältnisse mehrere Wochen dauern, hieß es weiter. Der Iran hatte am Wochenende angekündigt, die Straße von Hormus erneut zu sperren. Berlin. Am Mittag wird die Expertenkommission Kinder- und Jugendschutz in der digitalen Welt ihre Handlungsempfehlungen an Familienministerin Prien übergeben. Sie hatte die Fachkommission im vergangenen September eingesetzt. Im April hatte die Kommission bereits eine erste Bestandsaufnahme präsentiert. Darin hatte sie betont, dass der digitale Raum aus der Lebenswelt von Kindern und Jugendlichen nicht mehr wegzudenken sei und zugleich Gefahren und Chancen berge. Berlin. Die Deutsche Umwelthilfe fordert ein Verbot übergroßer Autos und Pickup-Trucks in deutschen Innenstädten. Der Trend gehe trotz kleinerer Familien und geringerer Fahrzeugauslastung immer mehr zu größeren Autos, heißt es von der Organisation. Überdimensionierte Fahrzeuge seien aber vor allem für Kinder, ältere Fußgänger und Radfahrende gefährlich. Die DUH verlangt daher zudem verbindliche Obergrenzen für die Größe von Neuwagen sowie regulatorische Vorgaben etwa bei Parkgebühren.

0: Ein Beispiel sei Paris, so DOH-Chef Resch. Dort würden für übergroße Fahrzeuge bis zu dreifach höhere Parkgebühren gelten. Zum Fußball. Bei der Weltmeisterschaft der Männer hat Kroatien mit 1:0 gegen Panama gewonnen. Zuvor spielten England und Ghana 0:0. Portugal hat am Abend seinen ersten Sieg eingefahren. Das Team um Superstar Cristiano Ronaldo gewann gegen Außenseiter Usbekistan mit 5:0. Das Wetter in Bayern. Wieder sonnig, im Tagesverlauf ein paar Quellwolken. Nachmittags und abends kann es in den Alpen und am Bayerischen Wald Schauer und Gewitter geben. Höchstwerte 31 bis 37 Grad. Von morgen bis Samstag weiter viel Sonne. Ab Samstagnachmittag kann es an den Alpen örtlich kräftige Hitzegewitter geben. Mit Höchstwerten von 32 bis 40 Grad besteht eine starke bis extreme Wärmebelastung. Soweit diese Nachrichten. Es ist jetzt 6.05 Uhr. Der Verkehrsservice mit einer Meldung: A8 München Richtung Salzburg zwischen Bergen und Traunstein Siegsdorf Ost. Sperre wegen einer Baustelle, Ausweichmöglichkeit über die U87 und die U89. Soweit dieser Service.
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1: 7 Uhr. Guten Morgen. Die Nachrichten des Bayerischen Rundfunks mit Gabi Hinterstoißer. Die Übersicht. Bahnverkehr läuft nach bundesweiter Störung wieder. Bars verteidigt Pläne der Rentenkommission. Kolumbien hat sich durch Sieg gegen Kongo für die K.O.-Runde qualifiziert. Und das Wetter in Bayern. Viel Sonne, Höchstwerte 31 bis 37 Grad. Berlin. Bei der Bahn läuft der Zugverkehr nach einer bundesweiten Störung am späten Abend langsam wieder an. Nach Angaben des Konzerns kann es aber auch am Morgen noch zu Verzögerungen oder Zugausfällen im Regional- und Fernverkehr sowie bei den S-Bahnen kommen. Eine Störung des Bahnfunks GSMR hatte dafür gesorgt, dass rund 2 Stunden lang deutschlandweit ein kompletter Stillstand auf den Schienen herrschte. Betroffen waren neben den Fern- und Nahverkehrszügen auch S-Bahnen, wie etwa die in München. Viele Reisende saßen durch den Ausfall fest. Laut einem Bahnsprecher wurden Taxi- und Hotelgutscheine ausgegeben. Der Grund für die Störung des Funksystems, mit dem etwa Lokführer, Fahrdienstleiter und Betriebszentralen kommunizieren, muss noch geklärt werden. Es wird ein fehlerhaftes Software-Update als Auslöser vermutet. Nach RBB-Informationen gehen die Sicherheitsbehörden derzeit nicht von Sabotage aus. Berlin. Die Bundesregierung will die Empfehlungen der Rentenkommission möglichst 1:1 umsetzen. Bundesarbeitsministerin Baas hat im ZDF gesagt, man dürfe das Gesamtkonstrukt jetzt nicht zerreden. Alles hänge mit allem zusammen. Die Chefin des Deutschen Gewerkschaftsbunds Fahimi betonte im ZDF, es gebe ein paar richtige Tendenzen, aber auch Ungerechtigkeiten. Dazu gehört laut der DGB-Chefin das geplante Aus der vorzeitigen Rente ohne Abschläge, früher ab 63, heute ab 64,5 Jahren. Der Hauptgeschäftsführer des Arbeitgeberverbandes BDA, Kampeter, betonte, die Bundesregierung habe politischen Mut bewiesen, weil sie sich uneingeschränkt hinter die Vorschläge stelle. Kritisch sieht er aber die Kosten für eine Zwangsverpflichtung zu einer Kapitalrente und die geplante Abschaffung der Minijobs. Der Koalitionsausschuss am 1. Juli soll nun über den weiteren Fahrplan zur Rente beraten. Nagasaki. In Japan haben die Behörden wegen anhaltender Regenfälle vor Überschwemmungen und Erdrutschen gewarnt. Die 380.000 Bewohner der Großstadt Nagasaki wurden aufgerufen, sich in Sicherheit zu bringen und gefährdete Gebiete zu meiden. Dort gilt die zweithöchste Warnstufe. Die japanische Wetterbehörde sagte starke Regenfälle auch für andere Regionen voraus und warnte vor über die Ufer tretenden Flüssen und möglichen Überschwemmungen. Südlich von Japan bilden sich derzeit 2 Taifune. Wegen der Klimaerwärmung verzeichnet Japan immer mehr und heftigere Regenfälle. Calakmul. Mitten im mexikanischen Dschungel haben Archäologen eine jahrhundertealte Maya-Stätte entdeckt. Laut Kulturbehörde ist der Ruinenkomplex rund 15 Hektar groß. Er stammt aus der Zeit zwischen 600 und 900 nach Christus. Das mexikanisch-slowenische Archäologenteam musste zunächst mit Macheten einen 5 Kilometer langen Pfad freischlagen und anschließend weitere 6 Kilometer in den Regenwald vordringen, um die unberührte Fundstätte zu erreichen. Dort entdeckten sie einen 13 Meter hohen Pyramidentempel. Altäre, palastartige Gebäude, Plätze, Wasserkanäle sowie einen Stein mit einer eingravierten Enthauptungsszene. Die Ruinen wurden mit Hilfe laserbasierter Technologie erforscht und teilweise ausgegraben. Zum Fußball. Bei der Fußball-Weltmeisterschaft hat sich Kolumbien durch einen knappen 1:0-Sieg gegen die Demokratische Republik Kongo vorzeitig für die K.O.-Runde qualifiziert. Kroatien setzte sich ebenfalls mit 1:0 gegen Panama durch und hat gute Chancen aufs Weiterkommen. Für die Mittelamerikaner ist das Turnier hingegen nach der Vorrunde vorbei. England kam am späten Abend nicht über ein 0:0 gegen Ghana hinaus. Portugal

0: gewann bereits am Abend 5:0 gegen Usbekistan. Das Wetter in Bayern. Sonnig, im Tagesverlauf ein paar Quellwolken, nachmittags und abends kann es an den Alpen und am Bayerischen Wald Schauer und Gewitter geben, 31 bis 37 Grad. Von morgen bis Samstag weiter viel Sonne, ab Samstagnachmittag kann es an den Alpen örtlich kräftige Hitzegewitter geben. Mit Höchstwerten von 32 bis 40 Grad besteht eine starke bis extreme Wärmebelastung. Soweit die Nachrichten, jetzt ist es 7.05 Uhr.
1: BR Schlager, der Verkehrsservice. A9 Nürnberg Richtung München zwischen Garching Süd und Schwabing 6 Kilometer Stau. Und die A94 Passau Richtung München zwischen Paarstetten und Paarsdorf stockender Verkehr. Wo es geht Ihnen? Eine gute Fahrt. 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
1: Guten Morgen. Mittwoch früh, der 24. Juni 26. Und wir schwitzen weiter. Heieieiei. Ich hoffe, Sie haben gut geschlafen oder zumindest ausreichend. Also bei mir war es eher eine unruhige Nacht. Nicht nur wegen der Wärme, nein. Ich habe festgestellt, dass ich total beliebt bin. Ja. Bei irgendwelchen Stechviechern, die mich von oben bis unten malträtiert haben. Unglaublich, was die alles für Stellen finden. Naja, juckt mich im Moment zumindest nicht. Wir starten jetzt einfach mal rein in diesen Morgen mit Summer Feeling von Laura Wilde.
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1: Yellow River haben wir mit dabei von Christi Juliane Werding mit 3 Jahre lang Horoscope von Habo. Und hier, ja, eine der erfolgreichsten Schlagerstars Deutschlands, Andrea Berg mit Hallo Houston.
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0: Ja, gut gelaunt rein in diesen Mittwoch. Auch wenn die Wärme schon belastend ist, klar. Aber was hilft's? Wir können nicht viel ändern. Eigentlich können wir am Wetter gar nichts ändern.
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0: Wenn jetzt jeder Einzelne was am Wetter ändern könnte und sich das so machen würde, wie er es braucht, was glauben Sie, was das für ein Durcheinander wäre? Naja, müssen wir mit umgehen, irgendwie. Heute ist Mittwoch, der 24. Juni 26. Ja, gell, Sie haben es gemerkt. Was ist in 6 Monaten? In 6 Monaten ist Heiligabend. Schon allein der Gedanke lässt unsere Haut etwas kühler werden. Heute ist Johannistag. Spargel und Erdbeeren gehören für uns ja definitiv zu den kulinarischen Highlights im Sommer. Dass es sie in der Regel nur für wenige Monate gibt, erhöht ja den Reiz natürlich auch nochmal. Nun endet allerdings leider die Spargelzeit, während die Erdbeersaison schon offiziell noch ein paar Tage läuft. In diesem Frühjahr wurden im Landkreis Fürth 5 Familienpatinnen und ein Familienpate nach dem zertifizierten Konzept Familienpaten Bayern qualifiziert. Sie unterstützen Familien ehrenamtlich in ihrem Alltag und leisten damit einen wichtigen Beitrag zur Entlastung und Stärkung von Familien. Im Jahr 2026, also dieses Jahr, engagieren sich somit insgesamt 10 Familienpatinnen und Familienpaten im Landkreis Fürth. Ihr Einsatz reicht von der Unterstützung bei Hausaufgaben über gemeinsame Freizeitaktivitäten mit Kindern bis hin zu Gesprächen und Begleitung im Familienalltag. Weitere Infos und Unterstützung erhalten Sie unter landkreis-fürth.de und Fürth mit UE geschrieben. 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Morgen wird's wieder spannend. Schafft die deutsche Nationalmannschaft ihren 3. Sieg bei der WM und hat sich Dennis Undav nach seinem tollen Erfolg beim letzten Spiel direkt in die Startelf gegen Ecuador geschossen? Vielleicht verraten es Julian Nagelsmann und Dennis Undav heute Abend in der DFB-Pressekonferenz. Die können Sie unter anderem sehen ab 19.45 Uhr, ab 19:45 im ZDF.
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Seit Jahrzehnten liest er sein Horoskop. Harpo! Was für ein Evergreen-Horoskop. Hier ist BR-Schlager, der BR-Schlager morgen in 4 Minuten mit den Neuigkeiten aus Bayern. In unseren Nachrichten aus dem Freistaat. Und nach diesem Klassiker von Harpo haben wir wieder was ganz, ganz, ganz, ganz, ganz, ganz Aktuelles von Maite Kelly. Ein Kuss in Paris.

0: Maite Kelly, ein Kuss in Paris. Eine neue Liebe ist wie ein neues Leben gleich bei uns. Von Jürgen Markus.
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0: Mit Stefan Götz. Das Hochsommerwetter lädt derzeit ja geradezu ein. Kürzere oder auch längere Strecken mit dem Fahrrad zurücklegen, etwa heute Morgen den Weg zur Arbeit. Allerdings muss man vor allem in Städten höllisch aufpassen, Stefan.
2: Weil manche Autofahrer in der Hektik vielleicht doch nicht so richtig aufpasst. Und naja, auch Fußgänger schätzen die Geschwindigkeit von Fahrradfahrern mal ganz gern falsch ein. In München, da beginnt jetzt ein bayernweites Pilotprojekt, eine Art Gefahrenfrüherkennungssystem ist das. Anna Fries sagt uns die Details.
3: Unfälle mit Radfahrern haben in Bayern zuletzt zugenommen. Laut dem Innenministerium wurden etwa 18.500 Fahrradfahrer dabei verletzt. 600 mehr als im Jahr zuvor. Die meisten Radunfälle gab es in München. Was in dieser Statistik nicht auftaucht, sind gefährliche Situationen und beinahe Unfälle. Die sammelt die neue App GoBike des Startups Blossom Edge. Eine KI wertet Handyvideos aus und markiert Gefahren auf einer Karte. Etwa 900 Gefahrenstellen haben die Entwickler bisher verifiziert und auf einer Heatmap eingetragen. Das Startup hofft, dass die Stadt auf dieser Basis Verkehrssituationen künftig verbessert. Bisher tut sie das nicht und nutzt als Handlungsgrundlage die Unfallstatistik. Auch die Forschung setzt auf die Daten der App, denn etwa die Hälfte der Menschen in Deutschland fahre gar nicht oder selten Fahrrad, sagt die Mobilitätsexpertin Monika Popp von der LMU München. Vielen fehle das Sicherheitsgefühl. Mit den App-Daten will sie Unsicherheitsfaktoren identifizieren und sichere Routen für Radfahrende anbieten.
2: Das Wetter sorgt ja auch dafür, dass das Wasser in den Badeseen wärmer wird. Zum Teil gibt's deshalb Probleme mit Blaualgen, etwa im Altmühlsee bei Gunzenhausen oder dem Ebertshausener See in Odelshausen. Insgesamt erreichen manche Gewässer Badewannentemperaturen. Matthias von Lieben mit Beispielen aus dem Osten Bayerns.
4: Ende Mai hatte der Friedenhainsee im Landkreis Straubing-Bogen zum Beispiel noch eine Wassertemperatur von 23 Grad Celsius. Anfang dieser Woche hat das Landratsamt dort bereits 27 Grad gemessen, wie an vielen Seen in Ostbayern. Relativ kühl ist aktuell noch ein Sprung in die Donau bei Regensburg. 24 Grad werden da aktuell gemessen. In fließenden Gewässern ist aber wegen möglicher Strömungen besondere Vorsicht geboten. Der Regen erreicht im Tagesverlauf teilweise fast 30 Grad. Von Abkühlung kann da keine Rede mehr sein.
2: Die Staatsanwaltschaft Augsburg ist gestern gegen mutmaßliche Betrüger in der Baubranche vorgegangen. Der Verdacht: Hinterziehung von Sozialversicherungsbeiträgen im Umfang von rund 23 Millionen Euro. Baustellen, Büros und Wohnungen sind daher durchsucht worden mit 370 Einsatzkräften. 4 Verdächtige sind festgenommen worden, mehrere Fahrzeuge und Bargeld wurden sichergestellt.
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0: Heute, Leute, das ist nicht wirklich eine Freude. Es geht rauf auf 31 bis 37 Grad bei uns in Bayern. Klein Rinderfeld bei Würzburg, da haben wir schon 25, in Ergolding in Niederbayern 23 und in Ludwigstadt in Frankenwald, das sind es erst 17. Ein sonniger Tag heute im Freistaat, später ein paar Quellwolken, nachmittags und abends in den Alpen und am Bayerischen Wald. Geringe Schauer- und Gewitterrisiko. In der Nacht Tiefstwerte 13 bis 21 Grad. In manch höher gelegenen Orten bleibt es noch milder. Ja. Morgen bis Samstag viel Sonnenschein bei nur wenigen Wolken. Höchstwerte von 32 bis 40 Grad. Damit weiterhin eine starke bis extreme Wärmebelastung. Und am Samstagnachmittag, vor allem an den Alpen, ansteigendes Risiko für örtlich kräftige Hitzegewitter. Wir schauen gleich mal in eine Schule, was die sich so einfallen lässt, damit die Klassenräume nicht so heiß sind. Ja, gar nicht so einfach.
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0: Kraftwerk featuring Linda Jung. Wenn das mit uns vorbei ist, na, wenn da keine kühle Luft durchs Radio zu Ihnen kommt. Ja, wohl kaum, aber man kann sich's ja einbilden. Ah ja, 7.46 Uhr, der BR Schlagermorgen. In Bayerns Schulen passiert gerade das, was Sie in der Früh daheim wahrscheinlich auch schon gemacht haben. Fenster auf und durchlüften, damit alle einen kühlen Kopf haben. Nicht nur im Unterricht, sondern auch bei den Abschlussprüfungen an den Real- und Mittelschulen, die gerade laufen. Und auch an der Wirtschaftsschule ist heute die letzte schriftliche Prüfung. Und Schulleiter und Lehrer versuchen alles, um in den Prüfungsräumen gute Bedingungen zu schaffen. An der staatlichen Realschule in Schweinfurt zum Beispiel in der Turnhalle hat uns der Schulleiter Georg Habor gesagt.
1: Wir müssen nachts schon, der Hausmeister kann die Fenster so einstellen, dass die ab 11 Uhr, halb 12 Uhr nachts offen sind. Dann ist er ab 5.30 Uhr anwesend, macht alle Türen nochmal auf, dass es durchzieht. Erreichen wir eben in Anführungszeichen im Vergleich zu draußen relativ angenehme Arbeitstemperaturen in der Halle.
0: Und zusätzlich gibt es viele engagierte Eltern, die alles bereitstellen, damit man die Prüfung gut übersteht.
1: Wir haben einen tollen Elternbeirat an der Schule und es ist bei uns Usus jedes Jahr, dass der Elternbeirat mit ein bisschen Obst und immer mit auch Wasser für jeden Schüler dasteht, parat steht. Und insofern haben die Schüler zu dem, was sie sich selber mitbringen, auch noch eine Unterstützung vom Elternbeirat.
0: Ist doch super, oder? Also, dann wünschen wir hoffentlich schwitzfreie Prüfungen. Ja, es langt ja eh schon für viele die Situation, dass überhaupt Prüfungen sind, um ins Schwitzen zu kommen. Da brauchst nicht auch noch Hitze im Raum.
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0: Bald müsse wieder wettbewerbsfähig werden in Deutschland. Vor allem die Idee, das verfrühte Rentenalter abzuschaffen, begrüßte er als überfällig. Laut Kampeter gehen vor allem Leistungsträger früher in den Ruhestand, weil sie es sich leisten können. Diese Arbeitskräfte fehlten dann der Wirtschaft. Der Deutsche Gewerkschaftsbund hingegen kritisierte das geplante Aus der vorzeitigen Rente als ungerecht. Die bisherige Regelung müsse beibehalten werden, so DGB-Chefin Fahimi. Die schwarz-rote Koalition will die Empfehlung der Rentenkommission möglichst rasch und unverändert umsetzen. Das hatte Arbeitsministerin Baas gestern Abend im ZDF noch einmal deutlich gemacht. Berlin. Die Hitze hat weite Teile Europas fest im Griff. An vielen Orten werden Rekordtemperaturen gemessen. Der Wetterdienst sagt auch für Deutschland extreme Hitze im Westen und Südwesten voraus, die sich nach Norden ausbreitet. So werden im Norden Höchstwerte bis 34 Grad erwartet, im Rest des Landes bis 39 Grad. Am Freitag sind sogar bis zu 40 Grad möglich. Heute und morgen werden die höchsten UV-Werte des Jahres erwartet, vor allem im Süden. Das hat das Bundesamt für Strahlenschutz mitgeteilt. Es ruft zum besonderen Schutz von Kindern auf, um Folgeschäden zu vermeiden. Aufgrund der Hitze wird vielerorts zum Wassersparen aufgerufen. Auch in anderen Teilen Europas ist es sehr heiß, etwa in Frankreich, Italien und Spanien. Berlin. Die Hilfswerke Terre des Hommes und Welthungerhilfe fordern mindestens 2,8 Milliarden Euro pro Jahr für humanitäre Hilfe. In ihrem diesjährigen Kompassbericht, der heute vorgestellt wird, appellieren die beiden Hilfswerke an die Bundesregierung, die von 2 auf 1 Milliarde Euro gekürzten Mittel für humanitäre Hilfe im Auswärtigen Amt wieder aufzustocken. Zudem solle von den geplanten Kürzungen in der Entwicklungszusammenarbeit abgesehen werden. Der jährlich erscheinende Bericht der Hilfswerke analysiert den Kurs der Bundesregierung in Zeiten geopolitischer Krisen. Zum Fußball. Kolumbien hat als nächstes Team die K.O.-Runde bei der Fußball-Weltmeisterschaft erreicht. Die Kolumbianer schlugen die Demokratische Republik Kongo am frühen Morgen mit 1:0. Auch Kroatien konnte sich durchsetzen mit einem 1:0 gegen Panama und warf die Mittelamerikaner damit vorzeitig aus dem Turnier. England spielte zuvor 0:0 gegen Ghana und Portugal feierte bereits am Abend einen 5:0 Kantersieg gegen Usbekistan. Das Wetter in Bayern. Weiter sonnig, im Tagesverlauf ein paar Quellwolken. Nachmittags und abends kann es an den Alpen und am Bayerischen Wald Schauer und Gewitter geben, 31 bis 37 Grad. Von morgen bis Samstag weiter viel Sonne. Ab Samstagnachmittag kann es an den Alpen örtlich kräftige Hitzegewitter geben. Mit Höchstwerten von 32 bis 40 Grad besteht eine starke bis extreme Wärmebelastung. Soweit die Nachrichten. Jetzt ist es 8.04 Uhr.
1: BR Schlager, der Verkehrsservice A9 Nürnberg Richtung München zwischen Garching Süd und Schwabing, 8 Kilometer stockender Verkehr. A92 München Richtung Deckendorf zwischen Plattling West und dem Kreuz Deckendorf, 4 Kilometer Stau. A92 Deckendorf Richtung München zwischen Wörth an der Isar und Landshut Nord, 5 Kilometer stockend. A93 Regensburg Richtung Holledau zwischen Regensburg Nord und Pfaffensteintunnel, ein LKW-Unfall. A94 Passau Richtung München zwischen Paarstetten und Paarsdorf, stockender Verkehr. Dann die A96 Lindau Richtung München zwischen Greifenberg und Inning am Ammersee, ein Unfall. Weiter Richtung München zwischen Gilching und Gräfelfing, 5 Kilometer Stau an einer Baustelle. A99 Westumfahrung München Richtung Nürnberg am Tunnel Aubing, Blockabfertigung und Stau. Am Allacher Tunnel wird der Verkehr in beiden Richtungen blockweise abgefertigt. Und A99 Westumfahrung München Richtung Lindau zwischen Ludwigsfeld und Germering Nord, 6 Kilometer Stau.
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1: Schönen guten Morgen. Ja, wir haben es ja gerade gehört in unseren Nachrichten. Es gab eine Panne bei der Bahn, ja, eine sehr, sehr große Panne. Ja, da müssen wir gleich nochmal ausführlicher drüber reden. Vorher bei uns Howard Carpendale. Das alles bin ich. Nino De Angelo und Marina Marx.

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1: Howard Carbondale, das alles bin ich. 8:45 haben wir an diesem Mittwoch, 24. Juni. Was war denn da los am Abend bzw. in der Nacht bei der Bahn? Eine Störung hat den Bahnverkehr lahmgelegt und das bundesweit. Manche Züge mussten sogar auf freier Strecke stehen bleiben. Unser Reporter ist Po Choing in Berlin. Störung, was war denn der Grund für diese Störung?
2: Ja, der Konzern teilte mit, dass es eine Störung gab, und zwar beim Bahnfunk GSMR. Das ist ein digitales Mobilfunksystem, das nur von Bahnunternehmen genutzt wird, und zwar für die Kommunikation im Zugbetrieb, also etwa zwischen Lokführern und Fahrdienstleitern und Betriebszentralen.
1: Und wie groß waren die Auswirkungen?
2: Die waren schon immens. GSMR wird ja nicht nur im Fern- und Regionalverkehr der Deutschen Bahn genutzt, sondern auch bei der S-Bahn, etwa in Stuttgart, Berlin und München und auch von privaten Firmen wie Metronom und im Güterverkehr. Alles stand still, weil ohne Bahnfunk kein sicherer Betrieb möglich ist.
1: Ist denn schon bekannt, was diese Störung ausgelöst hat?
2: Die Bahn hält sich da knapp und hat nur mitgeteilt, dass die Ursache identifiziert sei und mehr erst einmal nicht. Sicherheitsbehörden gehen nach RBB-Informationen nicht von einer Sabotage aus. Vielmehr wird vermutet, dass ein fehlerhaftes Update der Deutschen Bahn zu der großen Störung geführt hat.
1: Vielen Dank für diese Infos. Po Choing Join in Berlin. Und die Bahn sagt auch, bis alles bundesweit nach dieser Störung wieder normal läuft oder laufen wird oder kann, kann es noch etwas dauern. Gute Nerven, wenn Sie da betroffen sind.
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0: Xanadu und Paloma Blue. Und nach unseren Bayern-Nachrichten Costa Cordalis mit Steig in das Boot, Annalena und Michelle, kleine Prinzessin.
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0: Mit dem Fahrrad in die Arbeit oder zum Biergarten, das verschafft Bewegung und schon die Umwelt. Ja, aber Stefan Götz aus unserem Bayern-Nachrichten-Team, gerade in Städten kann man dabei ganz schön in Schwitzen kommen.
2: Und das liegt nicht so sehr an der Hitzewelle, sondern an gefährlichen Situationen, in die man leicht geraten kann. Aufpassen muss man immer als Radfahrer, das ist klar, aber es gibt Stellen, wo man besonders vorsichtig sein sollte. Anna Fries über ein Pilotprojekt in München, das helfen soll, das Radfahren sicherer zu machen.
3: Unfälle mit Radfahrern haben in Bayern zuletzt zugenommen. Laut dem Innenministerium wurden etwa 18.500 Fahrradfahrer dabei verletzt, 600 mehr als im Jahr zuvor. Die meisten Radunfälle gab es in München. Was in dieser Statistik nicht auftaucht, sind gefährliche Situationen und Beinaheunfälle. Die sammelt die neue App GoBike des Startups Blossom Edge. Eine KI wertet Handyvideos aus und markiert Gefahren auf einer Karte. Etwa 900 Gefahrenstellen haben die Entwickler bisher verifiziert und auf einer Heatmap eingetragen. Das Startup hofft, dass die Stadt auf dieser Basis Verkehrssituationen künftig verbessert. Bisher tut sie das nicht und nutzt als Handlungsgrundlage die Unfallstatistik.
2: Die Staatsanwaltschaft Augsburg ist gestern gegen mutmaßliche Betrüger in der Baubranche vorgegangen. Der Verdacht: Hinterziehung von Sozialversicherungsbeiträgen in Millionenhöhe. Zahlreiche Objekte sind deshalb durchsucht worden, wie Veronika Scheidel berichtet.
4: Darunter befanden sich Wohnungen, Geschäftsräume und auch die Baustelle des Klinikneubaus in Memmingen, wie das Hauptzollamt Augsburg bestätigte. Die Staatsanwaltschaft Augsburg ermittelt gegen 8 Beschuldigte. Sie stehen im Verdacht, Arbeitnehmer nicht oder nicht richtig zur Sozialversicherung angemeldet und Ausländer eingeschleust zu haben. Der derzeit vermutete Sozialversicherungsschaden beläuft sich laut Angaben des Zolls auf 23 Millionen Euro. Bei den Durchsuchungen wurde Bargeld in Höhe von ca. 250.000 Euro gesichert. Des Weiteren wurden mehrere Fahrzeuge gepfändet.
2: Die Jury des Gourmetführers Guide Michelin hat gestern Abend die deutschen Spitzengastronomen des Jahres bekannt gegeben und viele davon sitzen in Bayern. 80 Restaurants sind hier mit mindestens einem Stern ausgezeichnet worden. Weiterhin 3 Sterne führen Jan und Toru in der Schreiberei in München sowie Essenz in Grassau. Auf direkt 2 Sterne katapultierte sich das The Cloud bei Käfer in der BMW-Welt. Es ist das 14. 2-Sterne-Restaurant im Freistaat. Dazu zählen auch das August in Augsburg, das Etz in Nürnberg und Oberndorfers Eisvogel in Neuenburg vorm Wald.
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0: Heute scheint die Sonne, im Tagesverlauf zu ein paar Quellwolken. Nachmittags und abends kommt in den Alpen und am Bayerischen Wald ein geringes Schauer- und Gewitterrisiko auf. Die Höchstwerte liegen zwischen 31 Grad in manchen Tälern der Alpen und des Bayerischen Waldes und 37 im Landkreis Aschaffenburg. In der Nacht ist der Himmel über Bayern sternenklar. Die Tiefstwerte liegen zwischen 13 Grad in manchen Alpentälern und 21 im Landkreis Aschaffenburg. In manch höheren gelegenen Orten bleibt es noch milder. Von Donnerstag bis Samstag gibt es viel Sonnenschein und nur wenige Wolken. Die Höchstwerte zwischen 32 und 40 Grad. Damit besteht weiterhin eine starke bis extreme Wärmebelastung. Und am Samstagnachmittag steigt vor allem an den Alpen das Risiko für örtlich kräftige Hitzegewitter an.
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0: Mitch Keller, das sind keine Tränen. Hahaha. Naja, momentan kann es auch Schweiß sein. Dreiviertel neun, der BA Schlagermorgen. Wir starten in den Mittwoch rein. Heiß, heißer Bayern. Überall geht's heute wieder über die 30-Grad-Marke und meist nicht nur knapp. Für die meisten von uns heißt das Schattensuchen, Eiskaffee vielleicht. Ja, der ein oder andere macht einen Abstecher ins Freibad. Und dann gibt's aber die anderen auch, die um Punkt 12 zum Beispiel ihre Joggingrunde drehen. Volle Sonne, kein Lüftchen. Haben Sie sicher auch schon gesehen, ob das wirklich so eine gute Idee ist? Carsten Köhler ist Professor für Bewegung, Ernährung und Gesundheit an der TU München. Ab wann wird die Temperatur problematisch, wenn ich Sport mache?
1: Eigentlich alles ab 25 Grad ist bereits in dem Sinne problematisch, weil der Körper tatsächlich aktiv auch arbeiten muss, die Wärme, die eh schon beim Sport entsteht, weiter abzuleiten. Das heißt, je heißer es ist, desto schwieriger ist das für den Körper. Wir schwitzen und auch da kommt es irgendwann, also bei sehr, sehr hohen Temperaturen über 30 Grad und auch bei sehr hoher Luftfeuchtigkeit, ist der Körper einfach nicht mehr in der Lage, so gut diese Wärme wieder loszuwerden. Und dann kann es sein, dass unsere Körperkerntemperatur ansteigt, gerade bei Personen mit Vorerkrankungen kann das problematisch sein.
0: Also Körpertemperatur runterbringen, wir schwitzen, die Hunde hecheln. Wie bekomme ich denn schnell die Körpertemperatur runter? Trinken ist da wahrscheinlich eine Methode, oder?
1: Trinken ist sicherlich nicht verkehrt, nur im Zweifelsfall, wenn Sie ein Wasser haben, sich schnell runterkühlen möchten, dann können Sie das Wasser sich auch über den Kopf schütten. Das sieht man ja auch, ich sag mal, bei der Tour de France oder auch bei Olympia, dass die Athleten das auch zur Kühlung nützen. Und in dem Sinne ist das effektiver, weil die Flüssigkeit direkt Sie runterkühlt und Sie nicht erst den Umweg nehmen muss.
0: Also Flasche Wasser über die Birne hilft tatsächlich, ist vielleicht im Büro nicht so ideal. Oder wenn ich es hier am Mischpult machen würde, dann wäre das wahrscheinlich meine letzte Sendung.
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1: 9 Uhr. Die Nachrichten des Bayerischen Rundfunks mit Gabi Hinterstoißer. Die Übersicht. Großstörung bei der Bahn ist behoben. Hitzewelle sorgt für hohe Temperaturen in Bayern. Kolumbien hat Ticket für die K.O.-Runde gelöst. Und das Wetter in Bayern: viel Sonne, Höchstwerte 31 bis 37 Grad. Berlin. Nach einer deutschlandweiten Störung am Abend ist der Bahnverkehr wieder angelaufen. Nach Angaben des Konzerns fahren alle Fern- und Regionalzüge wieder weitgehend nach Plan. Etwaige Verzögerungen hängen demnach mit dem normalen Betrieb zusammen. Gegen 22 Uhr war der Verkehr bundesweit zum Erliegen gekommen. Grund dafür war eine Störung des digitalen Bahnfunks. Noch ist unklar, was dazu geführt hat. Offenbar wird ein fehlerhaftes Software-Update als Auslöser des Problems vermutet. Tausende Reisende waren von der Störung betroffen. Sie erhielten von der Bahn zum Teil Hotel- oder Taxigutscheine. Die Bundespolizei meldete, dass es trotz der massiven Behinderungen nicht zu Tumulten unter den Passagieren gekommen sei. Berlin. Die Bundesregierung will die Empfehlungen der Rentenkommission möglichst rasch umsetzen. Arbeitsministerin Baas hat im ZDF gesagt, man dürfe das Gesamtkonstrukt jetzt nicht zerreden. Die Chefin des Deutschen

0: es zumindest weit mehr als 30 Grad warm. Wie der deutsche Wetterdienst mitgeteilt hat, muss heute besonders in den Alpen und im Bayerischen Wald auch mit Gewittern und vereinzelt Starkregen und Hagel gerechnet werden. Morgen soll es trocken bleiben. Experten warnen vor hohen UV-Werten und raten dazu, besonders Kinder zu schützen. Zwei Brücken. Fast 5 Monate nach dem tödlichen Angriff auf einen Zugbegleiter in Rheinland-Pfalz beginnt in diesen Minuten der Prozess. Vor dem Landgericht Zweibrücken muss sich ein 26-Jähriger wegen Körperverletzung mit Todesfolge verantworten. Er soll den Schaffner bei einer Fahrkartenkontrolle mit der Faust so hart gegen den Kopf geschlagen haben, dass dieser später im Krankenhaus starb. Der Verdächtige wurde kurz danach im Zug festgenommen. Die Tat löste bundesweit Entsetzen aus. Danach gab es eine Debatte über die Sicherheit des Zugpersonals sowie über steigende Gewaltbereitschaft in der Gesellschaft. Zum Fußball. Kolumbien hat bei der Weltmeisterschaft einen 1:0-Sieg gegen die Demokratische Republik Kongo geholt und damit das Ticket für die K.O.-Runde gelöst. Panama ist nach einem 0:1 gegen Kroatien vorzeitig ausgeschieden. Am Abend spielte England gegen Ghana 0:0, Portugal besiegte Usbekistan mit 5:0. Das Wetter in Bayern. Weiterhin sonnig, im Tagesverlauf ein paar Quellwolken. Nachmittags und abends kann es in den Alpen und am Bayerischen Wald Schauer und Gewitter geben. Höchstwerte 31 bis 37 Grad. Von morgen bis Samstag weiter viel Sonne. Ab Samstagnachmittag kann es an den Alpen örtlich kräftige Hitzegewitter geben. Mit Höchstwerten von 32 bis 40 Grad besteht eine starke bis extreme Wärmebelastung. Soweit die Nachrichten. Gleich ist es 9.04 Uhr.
1: BR Schlager, der Verkehrsservice, ja, hier eine Menge los. A8 Salzburg Richtung München zwischen Schwarzach und Bad Reichenhall. Ein Unfall, die Polizei regelt den Verkehr. A8 München Richtung Stuttgart zwischen Kreuz Ulm-Elchingen und Ulm-Ost. Ein Unfall, die Feuerwehr regelt den Verkehr. A9 Nürnberg Richtung München zwischen Garching Süd und Schwabing 7 Kilometer Stau und stockend. A92 München Richtung Deggendorf zwischen Plattling West und dem Kreuz Deggendorf 4 Kilometer Stau. A92 Deggendorf Richtung München zwischen Wörth an der Isar und Landshut Nord 6 Kilometer Stau nach einem Unfall. Dann die A94 Passau Richtung München zwischen Paarstetten und Paarsdorf, stockender Verkehr. A96 Lindau Richtung München zwischen Gilching und Gräfelfing 5 Kilometer Stau an einer Baustelle. Dann die A99 Westumfahrung München Richtung Nürnberg am Tunnel Aubing, Blockabfertigung und Stau. Am Allacher Tunnel wird der Verkehr in beiden Richtungen blockweise abgefertigt. Es staut sich in beiden Richtungen und auf der Eschenrieder Spange.
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1: Ja, grüß Gott nochmal. Ich hoffe, Ihnen geht's gut. Sie kommen mit der Hitze, mit der Wärme zurecht und machen einfach das Beste draus. Es hilft ja nichts. Gleich kommt ein bisschen Wind, ja, musikalisch bei uns. Millionen Momente, die neue von Daniele Taverna haben wir mit dabei. Wie ein Echo, wie ein Déjà-vu heißt die Nummer, hören wir gleich komplett. Und das hier ist Marianne Rosenberg. Er gehört zu mir. Viel Vergnügen mit BR Schlager und Ihnen allen einen guten Start in diesen Mittwoch.

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0: Die Gruppe Wind und Millionen Momente. In diesem Moment, jetzt ist es 9.16 Uhr und 25 Sekunden. Oh, diese Hitzewelle, ha? Ach ja, dass wir bei so einer Hitze schwitzen, ja, das ist ja soweit klar. Aber auch für unsere Technik ist das eine Herausforderung, vor allem für Akkus. Und die stecken nicht nur im Handy, sondern auch in E-Bikes oder E-Autos. Kann das gefährlich sein? Fangen wir mal mit dem Auto an, also dem E-Auto. Frage an Andreas Reinhardt aus der ARD Verbraucherredaktion. Nehmen die Batterien Schaden oder kann das E-Auto im Sommer durch die Hitze gar anfangen zu brennen?
2: Also der ADAC betont, E-Autos sind hitzefest. Die Batterien im E-Auto leiden bei der Hitze nicht so sehr. Zum einen sind die Batterien relativ weit unten im Fahrzeug verbaut und damit scheint die Sonne dann nicht direkt drauf. Zum anderen werden die Batterien ganz normal ja auch beim Laden warm, halten von daher etwas höhere Temperaturen aus und haben zur Sicherheit eine Kühlung eingebaut. Was passieren kann, ist, wenn ich schnell laden möchte, dass dann die Elektronik den Ladestrom runterregelt, damit gar nicht erst so viel Wärme entstehen kann. Unterm Strich aber keine Sorge, es gibt beim E-Auto mehrere Schutzeinrichtungen, damit es gar nicht erst zu einem Brand kommen kann.
0: Mhm. Beim E-Bike hat der Akku keine Kühlung. Wie ist es da?
2: E-Bike-Akkus sind empfindlich gegenüber extremen Temperaturen und funktionieren am besten bei so Temperaturen zwischen 10 und 25 Grad. Wenn es also heiß ist, sollte ich mein E-Bike am besten im Schatten parken, sagen die Hersteller. Und auch nicht in der prallen Sonne laden, denn das erzeugt noch mehr Wärme. Hitze kann die Leistung und auch die Lebensdauer des E-Bike-Akkus verringern. Die Elektronik im Akku überwacht aber ständig die Temperatur und wird es zu heiß, legt das System den Akku still, bevor irgendwas passieren kann. Der fängt also jetzt nicht einfach so zu brennen an.
0: Auch das Smartphone leidet bei der Hitze. Worauf sollte ich achten?
2: Wenn das Handy in der prallen Sonne liegt oder auf dem Armaturenbrett im Auto, dann wird es schnell 60, 70 Grad heiß und das kann den Akku dauerhaft schädigen und auch das Display kann davon kaputt gehen. Der Klassiker ist ja, das Smartphone hängt im Saugnapf an der Windschutzscheibe. Das Display ist dauerhaft an, weil ich ja Navi eingeschaltet habe. Und weil das alles ganz viel Strom frisst, habe ich auch noch das Ladekabel dran. Mhm. Dann kann es passieren, dass das Smartphone die Grätsche macht und im besten Fall sich einfach als Schutz von selbst ausschaltet. Dann bitte langsam im Schatten abkühlen lassen und nicht etwa in den Kühlschrank oder in die Kühlbox legen. Dann bildet sich nämlich Kondenswasser im Gerät und dann kann es so richtig kaputt gehen.
0: Vielen Dank für diese Tipps, Andreas Reinhardt aus der ARD Verbraucherredaktion.
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0: allein, allein. Kevin Neon, bei uns ist niemand allein. Wir sind zusammen und gehen da musikalisch miteinander nach Mendocino mit Michael Holm. Die Secret Love wird gleich besungen von den Bee Gees. Und Ramona Martinez, die neue Nummer von ihr, hören wir auch gleich nach halb. Du weißt genau.
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2: Im Studio Stefan Götz. Wo ist das Mobilfunknetz stabil? Wo gibt es die größten Funklöcher? Um für Bayern präzise Daten darüber zu bekommen, startet heute eine Mobilfunkmesswoche. Es berichtet Anita Fünfinger.
3: Checkdeinnetz.de lautet der Aufruf der Bundesnetzagentur, der Bundesregierung, der Länder und Kommunen. Je mehr Menschen mitmachen, desto genauer können Funklöcher identifiziert werden. In Bayern ist Wirtschaftsminister Hubert Aiwanger zuständig für die digitale Infrastruktur.
4: Die Bundesnetzagentur stellt hier eine App zur Verfügung, den Mobilfunkcheck heißt das Ding. Da klickt man drauf. Wenn irgendwo Mobilfunklücken sind, wird das mitgeteilt, registriert und hoffentlich dann korrigiert.
3: Im vergangenen Jahr konnte damit an 30 Millionen Punkten in Bayern gemessen werden. Das Ergebnis? In Bayern sind vor allem die bayerischen Alpen lückenhaft, der bayerische Wald und Unterfranken.
2: Das Wetter sorgt dafür, dass das Wasser in den Badeseen wärmer wird. Zum Teil gibt es deshalb Probleme mit Blaualgen, etwa im Altmühlsee bei Gunzenhausen oder dem Ebertshausener See in Odelshausen. Insgesamt erreichen manche Gewässer Badewannentemperaturen. Matthias von Lieben mit Beispielen aus dem Osten Bayerns.
5: Ende Mai hatte der Friedenhainsee im Landkreis Straubing-Bogen zum Beispiel noch eine Wassertemperatur von 23 Grad Celsius. Anfang dieser Woche hat das Landratsamt dort bereits 27 Grad gemessen, wie an vielen Seen in Ostbayern. Relativ kühl ist aktuell noch ein Sprung in die Donau bei Regensburg. 24 Grad werden da aktuell gemessen. In fließenden Gewässern ist aber wegen möglicher Strömungen besondere Vorsicht geboten. Der Regen erreicht im Tagesverlauf teilweise fast 30 Grad. Von Abkühlung kann da keine Rede mehr sein.
2: Und dazu passt dieser Hinweis: Der Schwandorfer Landkreislauf, der am Samstag stattfinden sollte, ist abgesagt. Bei erwarteten 37 Grad im Schatten sei das Gesundheitsrisiko für Teilnehmer und Helfer zu groß, heißt es. Die Staatsanwaltschaft Augsburg ist gestern gegen mutmaßliche Betrüger in der Baubranche vorgegangen. Zahlreiche Objekte sind deshalb durchsucht worden, wie Veronika Scheidel berichtet.
6: Darunter befanden sich Wohnungen, Geschäftsräume und auch die Baustelle des Klinikneubaus in Memmingen, wie das Hauptzollamt Augsburg bestätigte. Die Staatsanwaltschaft Augsburg ermittelt gegen 8 Beschuldigte. Sie stehen im Verdacht, Arbeitnehmer nicht oder nicht richtig zur Sozialversicherung angemeldet und Ausländer eingeschleust zu haben. Der derzeit vermutete Sozialversicherungsschaden beläuft sich laut Angaben des Zolls auf 23 Millionen Euro.
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0: Sehr, sehr heiß. Wir erwarten heute Höchstwerte zwischen 31 Grad in manchen Tälern der Alpen und des Bayerischen Waldes und 37 Grad im Landkreis Aschaffenburg. Ja, heute scheint die Sonne in Bayern, im Tagesverlauf zu ein paar Quellwolken. Nachmittags und abends kommt in den Alpen und am Bayerischen Wald ein geringes Schauer- und Gewitterrisiko auf. In der Nacht ist der Himmel über Bayern sternenklar. Die Tiefstwerte liegen zwischen 13 Grad in manchen Alpentälern und 21 im Landkreis Aschaffenburg. In manchen höher gelegenen Orten bleibt es noch milder. Auch morgen bis Samstag gibt's viel Sonne und nur wenige Wolken. In den Nächten zwischen 13 und 23 Grad. Die Temperaturen an den Tagen erwarten wir zwischen 32 und 40 Grad. Damit besteht weiterhin eine starke bis extreme Wärmebelastung. Und Samstagnachmittag steigt dann vor allem an den Alpen das Risiko für örtlich kräftige Hitzegewitter an.
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0: Du weißt genau, die aktuelle von Ramona Martinez im BR Schlagermorgen. Gleich haben wir 9:45.
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0: Ja, da haben wir jetzt was. Ja, ja. Ha. Sommersonne und Temperaturen, bei denen man am liebsten direkt ans Meer flüchten würde. Da passt unser BR Schlager Musikschatz heute wie die berühmte Faust aufs Auge. Gleich hören wir Lambada von Kaoma. Als der Song 1989 erschien, gab es weltweit kaum ein Entkommen. Plötzlich wollte jeder den feurigen Lambada tanzen mit schnellen Hüftbewegungen und ganz viel südamerikanischem Flair. Das Musikvideo mit dem jungen Tanzpaar Chico und Roberto wurde zum Kult und die Single verkaufte sich millionenfach rund um den Globus. Spannend ist auch die Geschichte hinter dem Hit. Lambada war ja ursprünglich gar keine Eigenkomposition von Kaoma. Die Melodie passiert auf dem Lied Yoranta Se Fu der bolivianischen Gruppe Los Ikiarcas. Also auf diesem Lied basiert diese Melodie. Erst mit neuen Rhythmen, Akkordeon und jeder Menge Summer Feeling entstand daraus der Welterfolg, den wir heute kennen. Später wurde dann die Urheberschaft auch offiziell anerkannt. Die französisch-brasilianische Formation Kaoma traf damals genau den Nerv der Zeit. Der Song löste eine regelrechte Tanzwelle aus und sorgte sogar für Diskussionen, weil der Lambada vielen als ziemlich gewagt galt. Heute sieht man das entspannter. Geblieben ist vor allem ein Ohrwurm, der sofort Urlaubsstimmung verbreitet. Hier ist unser BR Schlager Musikschatz von heute. Kaoma mit Lambada.

0: Onkel Jürgen Drews am Mittwoch früh, ja, da sehen Sie die Hitze, da wird man, die Sprache wird etwas langsamer, zumindest bei mir.
1: Es wird Zeit, dass ich jetzt diese Sendung beende.
0: Der heiße Mittwoch auf BR Schlager nach den 10 Uhr Nachrichten mit Tom Viehweg. Und nächste Stunde auch unter anderem mit der Frage, gibt es ein Recht auf hitzefrei? Bin mal gespannt, ne? Dankeschön fürs Zuhören. Schönen Tag Ihnen mit BR Schlager und wir hören uns, wenn Sie mögen, morgen früh ab 7 wieder. Bis dahin, Ihr Jürgen Lassauer.

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1: 10 Uhr. Die Nachrichten des Bayerischen Rundfunks mit Gabi Hinterstreußer. Die Übersicht. Schnieder fordert Aufklärung der Bahnstörung. Wetterdienst warnt vor extremer Hitzebelastung. Über 17 Millionen Menschen in Deutschland leben allein. Das Wetter, viel Sonne, Höchstwerte 31 bis 37 Grad. Berlin. Bundesverkehrsminister Schnieder hat nach der bundesweiten Störung im Bahnverkehr eine umfassende Aufklärung gefordert. Sollte es sich um Probleme mit Hardware-Komponenten oder Updates handeln, müsse die Bahn ihre Systeme so aufstellen, dass sich das nicht wiederhole, sagte der CDU-Politiker. Am späten Abend hatte eine Störung des digitalen Bahnfunksystems den Verkehr deutschlandweit für rund 2 Stunden komplett lahmgelegt. Zur Ursache machte die Bahn keine Angaben und sprach von einer technischen Störung, die in der Nacht behoben werden konnte. Inzwischen sind Sicherheits- und IT-Experten auf Fehlersuche. Nach Angaben des Bundesamts für Sicherheit in der Informationstechnik steht man mit der Bahn in engem Austausch zu dem Vorfall. Berlin. Am Mittag wird die Expertenkommission Kinder- und Jugendschutz in der digitalen Welt ihre Handlungsempfehlungen an Familienministerin Prien übergeben. Sie hatte die Fachkommission im vergangenen September eingesetzt. Im April hatte die Kommission bereits eine erste Bestandsaufnahme präsentiert. Darin hatte sie betont, dass der digitale Raum aus der Lebenswelt von Kindern und Jugendlichen nicht mehr wegzudenken sei und zugleich Gefahren und Chancen berge. Australien hatte im vergangenen Dezember als erstes Land der Welt ein Social-Media-Verbot für unter 16-Jährige eingeführt. Berlin. Die Hitze hat weite Teile Europas fest im Griff. So hat Frankreich die im Durchschnitt wärmsten

0: leben allein, also etwa jeder Fünfte. Das hat das Statistische Bundesamt mitgeteilt. Die Zahl ist in den vergangenen 20 Jahren deutlich gestiegen. Im Vergleich zu 2005 um mehr als 22%. Ältere Menschen leben besonders häufig allein. Bei den 85-Jährigen war es mehr als jeder Zweite. In Deutschland leben anteilig deutlich mehr Menschen allein als in den meisten anderen Staaten der Europäischen Union. Calakmul. Mitten im mexikanischen Dschungel haben Archäologen eine jahrhundertealte Maya-Stätte entdeckt. Laut Kulturbehörde ist der Ruinenkomplex rund 15 Hektar groß. Er stammt aus der Zeit zwischen 600 und 900 nach Christus. Das Archäologenteam musste zunächst mit Macheten einen 5 Kilometer langen Pfad freischlagen und anschließend weitere 6 Kilometer in den Regenwald vordringen, um die unberührte Fundstätte zu erreichen. Dort entdeckten sie unter anderem einen 13 Meter hohen Pyramidentempel, Altäre, palastartige Gebäude und Wasserkanäle. Das Wetter in Bayern. Sonnig, im Tagesverlauf ein paar Quellwolken, nachmittags und abends kann es in den Alpen und im Bayerischen Wald Schauer und Gewitter geben. Höchsttemperaturen 31 bis 37 Grad, in der Nacht Tiefstwerte von 21 bis 13 Grad. Bis Samstag unverändert und noch heißer bei 32 bis 40 Grad. Soweit diese Nachrichten, es ist gleich 10.05 Uhr.
1: Und hier ist der BR-Schlager Verkehrsservice mit der A99, die Westumfahrung München Richtung Nürnberg. Am Tunnel Aubing haben wir Blockabfertigung und Stau und am Allacher Tunnel wird der Verkehr in beiden Richtungen blockweise abgefertigt. Mit der Folge, es staut sich in beiden Richtungen und es staut sich auch auf der Eschenrieder Spange. Kommen Sie gut und sicher an Ihr Ziel.
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1: So, danke an den Jürgen, der sich jetzt in den Schatten oder ins Freibad begeben kann. Wir flimmern auf die 40 Grad zu. Sie haben es gerade gehört im BR-Schlager Wetter in den Nachrichten. Also das Ganze nochmal durch und querlüften wäre vielleicht angesagt. Ansonsten vorglühen mit BR-Schlager auf die nächsten Tage. Nein, wir brauchen Kühle tatsächlich und deswegen haben wir schöne, kühle Hits zusammengestellt. Coole Hits mit Wolfgang Petri, mit Fantasy, neu auf BR-Schlager. 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Und hier ist aus Niederbayern Schlager mit Niki.

0: Wolfgang Petri und Kämpfer im BR-Schlagertreff. 16 Minuten nach 10 ist es. Oder in anderen Worten, noch ein Stündchen, dann war's das mit der Schule heute. Zumindest in vielen Schulen in Bayern. Stichwort hitzefrei, so heißt es zwar nicht mehr, aber viele Schulen haben entschieden, sogenannte Kurzstunden einzuführen. Also nicht mehr 45, sondern 30 Minuten zum Beispiel. Und dann wird der Tag eben auch nicht mehr so lang. Aber ein Recht darauf, also ein Recht auf hitzefrei, haben Schülerinnen und Schüler tatsächlich nicht. Auch nicht bei so einer Hitzewelle, sagt Daniel Otto, der Sprecher des Bayerischen Kultusministeriums.
1: Eine gesetzliche Vorgabe zum Thema hitzefrei gibt es so nicht. Weil sich jedes Schulgebäude bei Sommerhitze anders aufheizt, liegt die Entscheidung in der Verantwortung bei den Schulleitungen.
0: Tja, also ob mit oder ohne hitzefrei, wir wünschen allen im und außerhalb des Klassenzimmers möglichst einen kühlen Kopf an diesem Mittwoch.
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1: Seit bereits 15 Jahren behauptet sich Norman Langen als eine der beständigsten und beliebtesten Stimmen im deutschsprachigen Schlager. Seinen Durchbruch hatte er ja bei Deutschland sucht den Superstar, damals 2011. Und da stieg sein Debütalbum Pures Gold direkt auf Platz 11 der deutschen Charts. Hits wie Italienische Sehnsucht, Am Ende lieben wir uns sowieso und sein Klassiker Pures Gold sind längst feste Größen seines und auch unseres Repertoires. Ausgezeichnet mit dem Ballermann Award, dem Schlager Saphir und dem Smargo Award hat sich Norman Langen fest etabliert in der Branche. Und inhaltlich, da greift sein neuester Titel Die Liebe schafft das schon, ja, ein zutiefst menschliches Thema auf. Eine schlaflose Nacht, nicht wegen Hitze, sondern wegen voller Zweifel über die bange Frage, ob eine Beziehung tatsächlich noch eine Chance hat, bis ein entscheidender Anruf die Wende bringt. Unser BR-Schlager der Woche. Hier ist Norman Langen. Die Liebe schafft das schon.
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Italienische Leichtigkeit an so einem heißen Tag. BR-Schlager mit Bruno Ferrara. Und gleich gibt es mehr von dieser Stimme. Ich lass mich nicht

0: Tamara Kaiser, aktuell auf Platz 2 in der ARD-Schlagerhitparade mit Ich lass mich nicht mehr stoppen. 10.32 Uhr, kurz nach 11:30.
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2: Am Mikrofon Stefan Götz. Wo ist das Mobilfunknetz stabil? Wo gibt es die größten Funklöcher? Um für Bayern präzise Daten darüber zu bekommen, startet heute eine Mobilfunkmesswoche. Anita Fünfinger.
3: Checkdeinnetz.de lautet der Aufruf der Bundesnetzagentur, der Bundesregierung, der Länder und Kommunen. Je mehr Menschen mitmachen, desto genauer können Funklöcher identifiziert werden. In Bayern ist Wirtschaftsminister Hubert Aiwanger zuständig für die digitale Infrastruktur.
4: Die Bundesnetzagentur stellt hier eine App zur Verfügung, den Mobilfunkcheck heißt das Ding. Da klickt man drauf. Wenn irgendwo Mobilfunklücken sind, wird das mitgeteilt, registriert und hoffentlich dann korrigiert.
3: Im vergangenen Jahr konnte damit an 30 Millionen Punkten in Bayern gemessen werden. Das Ergebnis? In Bayern sind vor allem die bayerischen Alpen lückenhaft, der bayerische Wald und Unterfranken.
2: In Nürnberg treffen sich heute und morgen wieder Experten der Brandschutzbranche. Welche Schwerpunkte die Messe samt Kongress Feuertrutzheuer hat, das skizziert Oliver Tubenauer.
5: Ein zentrales Thema ist die Digitalisierung, insbesondere der Einsatz von künstlicher Intelligenz bei der Planung und Überwachung. Weitere Schwerpunkte sind der Umgang mit neuen Bauweisen wie dem Holzbau sowie die wachsenden Anforderungen durch Photovoltaikanlagen. Parallel zur Messe findet ein Kongress mit über 40 Vorträgen statt. Hier diskutieren Experten zum Beispiel über Brandschutzkonzepte im Bestand. Das Format Erlebnis Brandschutz soll mit Live-Demonstration Theorie und Praxis verbinden. Die Feuertrutz gilt als Europas führende Messe für vorbeugenden Brandschutz und richtet sich an Fachplaner, Architekten und Ingenieure.
2: Windstrom aus dem Norden für Bayern, das soll die sogenannte Stromautobahn Südostlink richten. Und die Arbeiten an der unterirdischen Gleichstromtrasse kommen voran. Jetzt werden auch im Abschnitt zwischen Marktredwitz und Pfreimd die Kabel verlegt. Margit Ringer.
6: Die Gräben sind offen, rund 40 Meter breit, Schutzrohre verlegt, nun erfolgt schrittweise der Einzug der Kabel. Angefangen in Wernberg, Pfreimd und Trausnitz, ab Mitte Juli dann auch nördlicher in der Oberpfalz. Dazu müssen die riesigen Kabeltrommeln erst von den verschiedenen Lagern und Umladeplätzen in der Oberpfalz an die Baustellen gelangen. Das soll laut dem Unternehmen TenneT aber in Zeiten erfolgen, in denen das allgemeine Verkehrsaufkommen gering ist. In den anderen bayerischen Abschnitten werden die Kabel bereits seit längerem eingezogen. Seit 2023 wird am Südostlink gebaut. Es ist eines der größten Projekte der Energiewende in Deutschland. Die Planungen wurden jahrelang von massiven Protesten begleitet.
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0: In Selb in Oberfranken wolkenloser Himmel bei 25 Grad. Langenzenn, Mittelfranken wolkenlos 27. Dann geht's noch eins weiter rauf. In Leidersbach im Landkreis Miltenberg 28 und in Gemünden am Main haben wir aktuell 29 Grad. In Wassertrüdingen im Landkreis Ansbach 30 Grad. Also, das ist die kleine Treppe, die ich Ihnen bieten kann. Heute bis zur Maximaltemperatur jetzt um kurz nach 11:30. Heute wieder viel Sonne. Im Tagesverlauf gesellen sich ein paar Quellwolken dazu. Der Deutsche Wetterdienst spricht von einer starken Wärmebelastung. Nachmittags und abends kann es an den Alpen und am Bayerischen Wald Schauer und Gewitter geben. Das alles bei Höchstwerten von 31 bis 37 Grad. In der Nacht auf morgen kühlt es dann ab auf 21 bis 13 Grad und am Samstag ändert sich nichts. Es wird nur noch heißer bei 32 bis 40 Grad.
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0: In der zweiten Woche dabei auf Platz 2 in der ARD-Schlager-Hitparade Mara Kaiser im BR-Schlagertreff. 10.47 Uhr ist es, kurz nach 10:45. Ja, die heißeste Ecke Bayerns, gefühlt bei jedem zu Hause, oder? Aber wirklich objektiv, definitiv Unterfranken tatsächlich. Kitzingen hält ja immer noch den bayerischen Hitzerekord. 40,3 Grad waren es im Juli 2015 mal gewesen. Das haben wir jetzt zum Glück noch nicht, aber 30 sind es jetzt auch schon um 10:45 in Unterfranken. Und den Wettervorhersagen zufolge wird es die kommenden Tage noch heißer. Am Samstag gehen wir ja schon Richtung 40 Grad. Auch Würzburg, und das ist ja nicht so weit weg von der Hitzerekordstadt Kitzingen, da ist dann Schwitzen angesagt. Die Abkühlung kommt in Würzburg aber gerade für ältere Menschen übers Telefon.
1: Wenn es in Würzburg so richtig heiß wird, dann greift Hildegard Musmecher zum Telefon.
2: Hier ist das Hitzetelefon, die Frau Musmecher. Wie geht es Ihnen denn?
1: Denn wenn eine Hitzewarnung des Deutschen Wetterdienstes vorliegt, ruft sie vormittags Seniorinnen und Senioren an, die auf der Liste des Würzburger Hitzetelefons stehen. Die Dame am Telefon erzählt, dass sie nachts wegen der Hitze kaum schlafen konnte. Frau Musmecher hört zu, fragt nach und gibt praktische Hitzetipps.
2: Ab und zu die Unterarme in ein gefülltes Waschbecken reinlegen, bis 30 zählen und dann die Arme einfach ausschleudern.
1: Die beiden kommen ein wenig ins Plaudern. Die Dame erzählt ein bisschen von ihrem Tag und auch von schönen Kindheitserinnerungen. Das komme häufig vor, sagt Hildegard Musmecher.
2: Ich merke die Freude, wenn sie angerufen werden, gerade in dieser bedrückenden Hitze, die sie zu Hause erleben oder jetzt im Moment erleben, sind sie ja isoliert. Und da denke ich, ist das auch gegen die Einsamkeit eine gute Prävention.
1: Die anhaltende Hitze ist für viele in Unterfranken gerade eine enorme Herausforderung. Umgehört in der Würzburger Innenstadt.
3: Problemlos kann man nicht damit umgehen, schlaflose Nächte.
4: Tagsüber gehe ich immer früh in die Stadt bei Zeiten, sodass ich spätestens um 10 Uhr wieder zu Hause bin.
5: Ich schaue, dass ich so schnell wie möglich wieder heimkomme. Das ist nichts für mich. Das, ja, das wird mir 82 Jahre und das, dann muss man schon ein bisschen aufpassen auf sich. Ne?
1: Jede fünfte Person in Würzburg ist über 65 Jahre alt. Und für diese Bevölkerungsgruppe ist die Hitze eine besonders große Gefahr. Jährlich gibt es Hitzetote, sagt Kerstin Klein. Sie leitet die Seniorenarbeit der Stadt Würzburg.
6: Zum einen ist es so, dass die Hitze auch nicht mehr so wahrgenommen wird wie in jüngeren Jahren. Also das liegt einfach an Rezeptoren in der Haut, die das gar nicht mehr so empfinden können. Und auch das Durstgefühl ist im Alter verringert. Und das zusammen ist einfach eine ungünstige Konstellation.
1: Zu wissen, wie man sich schützt, sei das eine. Zu erkennen, wann man sich schützen muss, das andere. Neben dem Hitzetelefon bietet die Seniorenarbeit der Stadt Würzburg darum auch Aufkleber für die Wohnung mit einer Spezialbeschichtung an. Wird es über 28 Grad, verfärbt sich der dunkle Aufkleber knallrot. Die Aufkleber gibt es kostenlos an mehreren Orten in Würzburg.
6: Wir möchten weniger Hitzetote in Würzburg. Wir möchten einfach, dass die Hitzefolgen nicht dazu führen, dass in Würzburg Menschen sterben müssen.
1: Noch den ganzen Sommer lang sind darum 10 Ehrenamtliche am Hitzetelefon im Einsatz.
0: BR-Schlager in Unterfranken. Jona Gebhardt war das über die gute Einrichtung des Hitzetelefons für ältere Menschen in Würzburg.
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1: Um 11 Uhr mit Gabi Hinterstreußer. Seit Monaten wird über eine Altersgrenze für soziale Medien in Deutschland diskutiert. Eine Expertenkommission hat sich mit dem Thema befasst und übergibt heute ihre Handlungsempfehlungen an Bundesfamilienministerin Prien. Neben vielen Befürwortern gibt es auch Gegner eines solchen Verbots, etwa die Bundesschülerkonferenz oder die Jugendnothilfe. Ihre Argumente fasst Sarah Beham zusammen.
2: Soziale Medien, die bieten neben all den Schattenseiten auch ganz viele Vorteile. Das sind vor allem Räume für Information, Orientierung und vor allem Hauptargument für Teilhabe. Also ein Verbot würde Jugendliche und Kinder da aussperren und stattdessen fordern sie, ja, dass die Plattformen in die Pflicht genommen werden und mehr Medienkompetenz vermittelt werden soll. Auch der Ethikrat hält wenig von einem starren Mindestalter und es ist dieser Spagat zwischen Schutz und Teilhabe, den die Experten in der Kommission auch im Blick haben müssen.
1: Der Zugverkehr in Deutschland rollt wieder. In der Nacht ging nichts mehr wegen einer bundesweiten Störung des digitalen Bahnfunks. Details, warum das System ausgefallen war, nannte die Bahn noch nicht. Zumindest die Reisenden können jetzt aufatmen, wie Anton Rauch berichtet.
3: Die Bahn in Berlin sagt, sie haben aufgrund dieser Funkstörung keine Verzögerungen mehr. Also die Züge fahren alle. Fernverkehr fährt, die ICEs starten, die Regionalzüge, ob von der DB oder von den privaten Gesellschaften, die fahren alle, genauso wie die S-Bahn. Allerdings ist jeder normale Tag auch ein Tag mit Verspätungen bei der Bahn. Also genau schauen in die App. Aber von der Bahn heißt es, wir haben einen normalen Verkehr heute früh.
1: Rekordtemperaturen in Frankreich von über 40 Grad, Hitzealarmstufe rot in mehreren italienischen Städten und auch in Bayern wird es heute wieder heiß. Bis zu 37 Grad sind vorhergesagt. Die Hitze macht Schülern und Lehrkräften zu schaffen, aber automatisch hitzefrei gibt es deshalb nicht. Die Schulleitungen entscheiden selbst, ob und ab wann der Unterricht hitzebedingt früher endet. Das Bayerische Kultusministerium betonte auf Anfrage des BR, die Schulleitungen hätten dabei die Gesundheit der Kinder und der Lehrkräfte im Blick. Die Stimmung in den deutschen Unternehmen hat sich etwas aufgehellt. Der IFO-Geschäftsklima-Index ist im Juni zum zweiten Mal in Folge leicht gestiegen. In dem Index ist abgebildet, wie rund 9000 vom Institut befragte Führungskräfte die Lage ihrer Unternehmen beurteilen. IFO-Chef

0: Wetter in Bayern. Sonnig, im Tagesverlauf ein paar Quellwolken, nachmittags und abends kann es in den Alpen und im Bayerischen Wald Schauer und Gewitter geben. Höchstwerte 31 bis 37 Grad, nächtliche Tiefstwerte 21 bis 13 Grad. Bis Samstag bleibt es unverändert und es wird noch heißer bei 32 bis 40 Grad. Es ist jetzt 11.04 Uhr.
1: Und hier ist BR Schlager, der Verkehrsservice um kurz nach 11 mit der A3 in Nürnberg Richtung Passau. Zwischen Laber und Sinzing haben wir 5 Kilometer stockenden Verkehr. Und die A93 Rosenheim Richtung Kiefersfelden zwischen Brandenburg und Oberaudorf ebenfalls 5 Kilometer stockend. Kommen Sie gut und sicher an Ihr Ziel. 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
1: Ja, und weil es gerade so heiß ist, haben wir uns noch Gäste ins Studio bestellt, damit es noch heißer wird. Nein, immer gerne. Heute Schülerinnen und Schüler vom Fridericianum in Erlangen. Macht euch mal kurz bemerkbar.
4: Hallo. Hallo.
1: Ja, sie leben also noch, obwohl wir auf die 40-Grad-Marke zulaufen. Nein, es dauert noch, aber am Samstag wird es richtig heiß. Und wie es heiß und es rund um uns in Europa ist, da haben nämlich die Franzosen schon tatsächlich drunter zu leiden, dass es da deutlich über 40 Grad hat. Das erfahren Sie in knapp 10 Minuten hier bei mir im BR Schlagertreff.

0: Roland Kaiser und Sehnsucht. 15 Minuten nach 11, Sie hören den BR-Schlagertreff. Und gerade suchen wir ja jede Abkühlung, die wir so finden. Aber nicht nur wir in Bayern schwitzen, sondern auch der Rest Europas. Wie sieht's in unseren Nachbarländern aus, die ja Hitze durchaus auch oft mehr gewöhnt sind als wir? Aber wie unser Reporter Marc Hoffmann aus Madrid in Spanien berichtet, auch den Spaniern ist's gerade viel zu heiß.
1: In Spanien hofft man auf ein wenig Erleichterung. Kühlere atlantische Luft aus dem Westen, so sagen Meteorologen, soll das Ende der ersten offiziellen Hitzewelle auf der Iberischen Halbinsel einläuten. Dennoch erwartet der spanische Wetterdienst auch für heute, am Mittwoch, wieder in einigen Gebieten sehr hohe Temperaturen, teils bis zu 40 Grad. In Kantabrien, dem Baskenland und in Teilen Andalusiens wurden gestern Rekordwerte von bis zu 44 Grad gemessen. In sämtlichen spanischen Regionen gelten Warnungen vor der Extremhitze und den gesundheitlichen Folgen. Einzige Ausnahme bilden derzeit die Kanarischen Inseln. Etwas erträglicher ist es noch an den Mittelmeerküsten, doch auch für weite Teile Mallorcas prognostiziert der spanische Wetterdienst wieder bis zu 37 Grad. Das Problem, auch nachts kühlt es kaum ab, bei über 20 Grad. Hitzewellen sind in Spanien zwar nicht ungewöhnlich, jedoch nicht so extrem und so früh im Jahr wie jetzt Mitte Juni. Ventilatoren und Klimaanlagen laufen aktuell im Hochbetrieb. Besonders zur Mittagszeit sind deutlich weniger Menschen in den Innenstädten unterwegs. Verbraucherschützer haben eine Liste mit Empfehlungen veröffentlicht und rufen unter anderem dazu auf, Obst, Gemüse und Salate zu essen und kalte Suppen wie Gazpacho zu verzehren.
0: Marc Hoffmann war das aus Madrid. Und auch Italien kratzt an der 40-Grad-Marke, aber die Menschen sind's gewöhnt und nehmen's so gelassen wie möglich. Und in Frankreich, da macht die Hitze allerdings mehr Probleme. Kai Rienecker berichtet.
2: Frankreich hat nach Angaben von Météo France den wärmsten Tag seit Beginn der Wetteraufzeichnungen nach dem Zweiten Weltkrieg erlebt. In einer ganzen Reihe von Städten stiegen die Temperaturen erneut über 40 Grad, südlich von Bordeaux sogar bis auf 44 Grad. In mehr als der Hälfte des Landes gilt die höchste Hitzewarnstufe Rot. Die französische Regierung hält inzwischen fast täglich Krisensitzungen ab. Das Personal in den Krankenhäusern soll nun aufgestockt werden, weil mit einer Welle geschwächter Menschen gerechnet wird. Rund 2000 Schulen wurden bereits geschlossen, auch Baustellen in vielen Departements müssen ausgesetzt werden. Die Bevölkerung leidet besonders unter den hohen Temperaturen nachts, die jeden Tag neue Rekordmarken erreichen und auf die 30-Grad-Schwelle zusteuern. Viele Menschen suchen Abkühlung in Flüssen und Seen. Nach Angaben von Premierminister Le Cornu sind allein in den vergangenen 5 Tagen 40 vor allem junge Menschen bei Badeunfällen gestorben. Eiffelturm und Louvre in Paris schlossen außerplanmäßig bereits am Nachmittag. Der erste Atomreaktor musste heruntergefahren werden, weil das Kühlwasser aus den Flüssen zu warm ist. Frankreich ist drauf und dran, die größte Hitzewelle seiner Geschichte zu erleben.
0: Europa ächzt also unter der Hitzewelle. Wir wünschen von hier aus so viel Abkühlung wie möglich.
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0: Truckstop und Country-Schlager von der Waterkant, 11.25 Uhr. Kurzes Update von der Bahn. Eine deutschlandweite Störung hat ja gestern Abend für einen Totalausfall auf der Schiene gesorgt. Rund 2 Stunden standen alle Züge in Deutschland still, und zwar im Fern- und im Regionalverkehr. In den Nachrichten haben wir ja vorhin gehört, inzwischen ist alles wieder angelaufen. Unklar bleibt bislang, wodurch genau die Störung in dem Bahnfunksystem ausgelöst worden ist. Die Deutsche Bahn hat die technische Ursache zwar identifiziert, sagt sie, bislang aber noch keine näheren Angaben dazu gemacht. Unklar bleibt daher, welche Komponenten oder Systeme genau betroffen waren, und es ist auch offen, ob tatsächlich ein fehlerhaftes Software-Update dafür verantwortlich war. Hier laufen weiter die internen Untersuchungen. Ja, und noch unklar ist, weshalb ein einzelnes System eines bundesweiten Komplettausfalls so ursächlich da sein kann und warum bestehende Notfallmechanismen diesen Stillstand von gestern Abend wirklich nicht verhindern konnten. Und ebenfalls noch ein Fragezeichen steht hinter der Frage, weshalb die Informationslage für Reisende an den Bahnhöfen zum Teil unzureichend war und welche Kommunikationsketten da versagt haben. Auch gibt es keine Zahl dazu, wie viele Bahnreisende betroffen waren. Derzeit ist nichts bekannt darüber, welche Kosten die Störung verursacht hat. Also noch viele Fragen offen, aber wir bleiben dran im Programm und in den Nachrichten auch hier bei uns auf BR Schlager.
1: BR Schlager, jetzt mit frischer Musik aus Berlin. Linda Hesse mit Kleinstadt Casanova.
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1: Wir sind unterwegs in der ARD Schlagerhitparade. Linda Hesse mit dem Kleinstadt Casanova aktuell auf Platz 12. Und wir arbeiten uns noch in dieser Stunde vor auf Platz 8.
2: Heute Nacht können wir unsterblich sein.
1: Da steht nämlich Helene Fischer.
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1: Heute Nacht in der dritten Woche dabei und gleich in voller Länge hier bei mir. Jetzt schauen wir erstmal auf die Nachrichtenlage im Freistaat.
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4: Im Studio Stefan Götz. Bestimmte Straßennamen polarisieren die Gemüter in vielen Städten und Gemeinden. Auch Memmingen lässt die Historie der namensgebenden Persönlichkeiten seit 4 Jahren erforschen. Heute werden die Lebensläufe einiger Menschen näher vorgestellt, die in der Zeit des Nationalsozialismus aktiv waren. Doris Bimmer nennt Beispiele.
5: Zunächst wird die Historikerin Susanne Meinl das Leben des Flugzeugkonstrukteurs Claude Dornier genauer beleuchten. Auch in Memmingen findet sich eine Dornierstraße. Ab Mitte der 1930er Jahre war sein Unternehmen unverzichtbarer Teil der nationalsozialistischen Rüstungsindustrie. Zahlreiche Zwangsarbeiter und KZ-Häftlinge waren dort eingesetzt worden. Im zweiten Teil widmet sich Stadtarchivar Christoph Engelhardt dem Lebenslauf des Karl Bäßler. Der gebürtige Memminger war ab 1933 Verwaltungsdirektor und somit mitverantwortlich für den vom NS-Regime geförderten Aufbau des Deutschen Museums in München. Auch nach dem Krieg hatte Bäßler sich für den Wiederaufbau eingesetzt. An den kommenden Abenden stehen der Memminger Bürgermeister Berndl sowie die Pfarrer Daumiller und Wittmann im Mittelpunkt.
4: Die Stadt Pfaffenhofen erinnert an Hilfsangebote für hitzegeplagte ältere Menschen. Senioren helfen Senioren, heißt es. Die ehrenamtlichen Helfer übernehmen dabei quasi auf Zuruf verschiedene Arbeiten. Susanne Pfaller.
6: Dazu gehören beispielsweise Einkäufe, Botengänge oder kleinere Hilfestellungen im Haushalt, wie das Aufhängen von Bildern oder Gardinen. Nicht übernommen werden Tätigkeiten, für die Handwerker oder andere Profis erforderlich sind. Wer Hilfe benötigt oder sich ehrenamtlich engagieren möchte, der kann sich im Seniorenbüro Pfaffenhofen melden. Bei Hitzeperioden wie der aktuellen empfiehlt das Seniorenbüro Pfaffenhofen älteren Mitmenschen, körperliche Anstrengungen möglichst zu vermeiden, sich während der heißen Tageszeiten in kühlen Innenräumen aufzuhalten und sich helfen zu lassen.
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1: So, wir schauen mal, wie es so ausschaut im Lande. Aktuelle Werte unserer Wettermelder aus Polling in Oberbayern zum Beispiel. Fast wolkenlose 28 Grad haben wir da. In Motschiedl, Oberfranken, wolkenlos 29, 31 sind es in Reundorf am Obermain. Und ja, kaum zu glauben, aber die Bad Bockletter sind schon bei 36 Grad in Bad Kissingen. Der Deutsche Wetterdienst jedenfalls spricht von einer starken Wärmebelastung, die wir auszuhalten haben. Heute wieder viel Sonne im Tagesverlauf, ein paar Quellwolken, das alles bei 31 bis 37 Grad. Am Nachmittag und am Abend kann es in den Alpen und am Bayerischen Wald Schauer und Gewitter geben. In der Nacht auf morgen kühlt es ab auf 21 bis 13 Grad. Ja, abkühlen ist relativ und bis Samstag ändert sich nichts an der Großwetterlage. Es wird im Gegenteil noch ein bisschen heißer bei 32 bis 40 Grad.
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0: aktuell auf Platz 1 in der ARD-Schlager-Hitparade. Helene Fischer, heute Nacht in der dritten Woche ist sie dabei. Heiß ist bei dem Wetter wahrscheinlich jedem, nicht nur uns und Ihnen, aber es gibt Unterschiede. Die einen arbeiten in einem klimatisierten Büro vielleicht, die anderen in einer Grillbude oder tatsächlich unter freiem Himmel auf dem Bau. Richtig extrem wird's aber auch bei unseren Feuerwehrmännern und Frauen, sodass auch die Einsatzkräfte mal Hilfe brauchen. Denn heiß ist's jetzt nicht nur wegen der Flammen, wenn's brennt und gelöscht werden muss, sondern auch wegen der Ausrüstung. Die ist ja oft schwer und sperrig. Julia Binder ist unsere Reporterin. Julia, da gab's jetzt ein gutes Beispiel im Kreis Ebersberg.
1: Ein Dachstuhl hat gebrannt und die Feuerwehr ist alarmiert worden. Doch es hatte eben 30 bis 34 Grad. Und wie mir der Einsatzleiter der Feuerwehr Hohenlinden, Anton Speckmeier, erklärt hat, seine Leute mussten mit Atemschutz da hoch. Da wiegt die Ausrüstung 18 bis 20 Kilo mit voller Feuerwehrmontur, Jacke, Stiefel, Vollmaske aufs dunkel geziegelte Dach und dort zum Beispiel die Dachplatten abbauen.
2: Man kann da nicht mit der Badehose hinauf. Die Kleidung ist auch insgesamt ein Schutz. Auch vor der Hitze ist es ein Schutz. Aber es belastet natürlich auch. Man hat dafür keinen Sonnenbrand. Aber von innen haben wir natürlich enorme Flüssigkeitsverluste auch.
1: Und so sind tatsächlich drei der Feuerwehrler zusammengeklappt vor Erschöpfung. Sie müssten selbst vom Rettungsdienst behandelt werden.
0: Ja, Wahnsinn. Zum Glück sind die Helfer für die Helfer für sowas ja gut gerüstet.
1: Genau, die Kräfte vom BRK waren da und haben dann sogar ein gekühltes, belüftetes Zelt aufgebaut, in dem die Feuerwehrler versorgt werden konnten. Es musste zum Glück keiner ins Krankenhaus, sie konnten alle direkt vor Ort versorgt werden. Auch beim BRK wurden extra noch Ehrenamtliche alarmiert, 32 von ihnen sind dann auch noch gekommen, um auszuhelfen. Mit Manfred Barth, dem Kreisgeschäftsführer des BRK Ebersberg, habe ich auch gesprochen und er sagt, toi, toi, toi, haben sie dort noch so viele Ehrenamtliche, denn da hilft ja alles Nachalarmieren nichts, wenn es keine Leute gibt, die aushelfen können. Ohne die Ehrenamtlichen, so hat mir Barth erklärt, könnten wir solche Einsätze gar nicht leisten.
0: Julia Binder, vielen Dank für diese Information und auch wir können den Feuerwehrlern helfen, indem wir bei dieser Trockenheit und der Hitze nicht im Wald oder am Waldrand grillen oder gar Zigarettenkippen ins trockene Gras werfen, auch parken mit heißem Motor auf einer Wiese, schlechte Idee. Also, wenn wir in diesen Tagen besonders daran denken, ist uns allen geholfen.
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1: Um 12 Uhr mit Diana Gaul. Was soll die Politik tun, um Kinder und Jugendliche in der digitalen Welt besser zu schützen? Eine Expertenkommission übergibt in diesen Minuten Empfehlungen an Bundesfamilienministerin Prien. Einige Details sind schon durchgesickert, zum Beispiel was die Social-Media-Nutzung angeht, berichtet Alexandra Schöffel.
2: In puncto Mindestalter legt sich die Kommission nicht fest, sondern schlägt zwei Alternativen vor. Ein gesetzliches Mindestalter von 13 Jahren mit abgestuften Schutzvorkehrungen für Jugendliche bis 18 oder eine Altersbeschränkung, die vom jeweiligen Risiko der Dienste abhängt. In beiden Fällen, so die Experten, sollte sich die Bundesregierung für eine europäische Regelung einsetzen. Familienministerin Prien plädiert, wie sie selbst sagt, für Vorschlag 1, also dafür, soziale Medien grundsätzlich erst ab 13 Jahren zu erlauben.
1: Beim weltgrößten Passagierjet, dem Airbus A380, sind Risse in Tragflächenteilen entdeckt worden. Deshalb hat die Europäische Luftfahrtbehörde EASA entschieden, insgesamt 16 Maschinen der Fluggesellschaften Emirates und Qantas müssen kurzfristig untersucht werden. 5 der doppelstöckigen Flugzeuge müssen nun vor ihrem nächsten Flug zum Check, die übrigen nach 25 Flugzyklen. Die entdeckten Risse in bestimmten Strukturteilen der Flügel könnten die Stabilität der Tragflächen beeinträchtigen, hieß es weiter. Die Firmen in Deutschland bewerten ihre aktuelle Lage etwas besser als noch zuletzt. Die Stimmung hat sich im Juni also etwas stabilisiert. Das zeigt der Geschäftsklimaindex des Münchner IFO-Instituts. Der hat zum zweiten Mal in Folge zugelegt. Einzelheiten von Hans-Joachim Viehweger.
3: Die Hoffnung auf Entspannung im Nahen Osten sorgt für eine leichte Erholung beim IFO-Index. Die befragten Manager bewerten sowohl die aktuelle Situation ihrer Unternehmen als auch die weiteren Geschäftsaussichten etwas besser als noch im Mai. Insofern deutet der Index zwar auf eine leichte Stabilisierung der deutschen Wirtschaft in diesem Jahr, ein deutliches Wachstum bleibt jedoch in weiter Ferne.
1: Die Bundesmarine bekommt keine Fregatten des Typs F-126. Verteidigungsminister Pistorius hat die Beschaffung dieser 6 großen Kampfschiffe offiziell abgesagt, obwohl die erste dieser Fregatten schon im Bau ist. Mehrere Medien hatten über die bevorstehende Entscheidung berichtet. Als Grund heißt es aus dem Ministerium, bei dem Projekt habe es erhebliche Verzögerungen gegeben und es wäre deutlich teurer geworden als ursprünglich geplant. Stattdessen sollen jetzt 8 kleinere Fregatten des Typs MEKO 200 angeschafft werden. Sie sollen vor allem gegnerische U-Boote jagen können. In die Oberpfalz. In der Regensburger Altstadt mussten heute früh mehrere Häuser vorübergehend geräumt werden, wegen eines massiven Wasserschadens. Nach Angaben der Polizei waren mehrere Keller vollgelaufen. Eine Frau verletzte sich an einer Tür, die infolge des Wasserdrucks aufsprang. Betroffen vom Wasserschaden waren knapp 30 Bewohner. Die meisten konnten inzwischen in ihre Häuser zurückkehren. Der Grund für den Wasserschaden ist bislang nicht bekannt. Das Wetter in Bayern. Sonnig, im Tagesverlauf ein paar Quellwolken. Nachmittags und abends kann es in den Alpen und am Bayerischen Wald Schauer und Gewitter geben. Die Höchstwerte 31 bis 37 Grad. In der Nacht Tiefstwerte von 21 bis 13 Grad. Bis Samstag unverändert und noch heißer,

0: und dem Dreieck Allach. 6 Kilometer stockender Verkehr. Kommen Sie gut und sicher an Ihr Ziel.
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0: Willkommen in Ihrer Mittagspause. Wir versuchen Sie mit unserer Schlagermischung ein bisschen runterzukühlen. Wir haben Sommerhits, aber auch richtig coole Hits für Sie. Und wir informieren Sie natürlich immer rund um die aktuelle Wetterlage. Und was die Hitze angeht und die Sonneneinstrahlung, fragen wir uns als nächstes in dieser Stunde, wie schaut's aus bei den Sonnencremes? Worauf muss man da achten? Und ist Sonnencreme eigentlich mehr nützlich als schädlich oder umgekehrt? Gleich mehr dazu hier bei mir im BR Schlagertreff.

0: Christian Leis im BR-Schlagertreff. Doch zum Himmel geht der Blick und da sehen wir seit wenigen und intensiven Tagen fast nur Sonne. 16 Minuten nach 12 ist es und wer bei so viel Sonneneinstrahlung keinen Sonnenbrand bekommen möchte, der schützt sich, cremt sich ein, natürlich mit Sonnencreme, oder? Ja, auf TikTok, Instagram und anderen sozialen Medien kursieren jede Menge Mythen um dieses Thema. Immer wieder heißt es zum Beispiel, Sonnencreme sei schädlich, sogar krebserregend. Franziska Ehrenfeld aus der ARD-Wissenschaftsredaktion. Ihr seid diesen Aussagen natürlich auf den Grund gegangen und in den letzten Jahren hat man ja immer wieder vom UV-Filter Octrocylen gehört und dass Cremes damit eben krebserregend sein könnten. Wie ist denn da genau der Stand?
1: Genau genommen geht es da um Benzophenon, das aus Octrocylen entstehen kann. Und das steht im Verdacht, krebserregend zu sein. Tatsächlich kommt Octrocylen heute nur noch in den wenigsten Sonnencremes vor. Das sagt Maren Hegmanns. Sie ist Chemikerin und Spezialistin für Sonnencremes am Chemischen und Veterinäruntersuchungsamt in Karlsruhe. Und das Amt überprüft regelmäßig Sonnenschutzmittel.
2: Im letzten Jahr haben überhaupt nur noch 7% der Hersteller Octrocylen verwendet. Und wenn es verwendet wird, kann ich sagen, finden wir aber auch keine gefährlichen Gehalte an Benzophenon mehr.
1: Und die seien auch schon vorher selten gewesen. Das heißt, selbst bei Sonnencremes, die mehr als ein Jahr alt sind, besteht heutzutage sehr wahrscheinlich kein erhöhtes Krebsrisiko.
0: Warum gibt es dann aber mehr Fälle von Hautkrebs?
1: Dafür gibt es verschiedene Ursachen. Ich habe darüber auch mit Peter von den Driesch gesprochen, dem ärztlichen Direktor des Zentrums für Dermatologie am Klinikum Stuttgart. Und er sagt, vor allem ältere Menschen leiden an Hautkrebs und von denen gibt es ja immer mehr, Stichwort Babyboomer. Die sind jetzt ungefähr zwischen 60 und 80 Jahre alt. Und von den Driesch sagt, das ist genau das Alter, in dem wir quasi unsere UV-Strahlungsquittung kriegen.
3: Und wenn man nochmal zurück in die Geschichte guckt und in diese frühen Jahre der Babyboomer, dann war es natürlich so, die allerbesten Hautcremes, an die ich mich erinnere, die hatten vielleicht Lichtschutzfaktor 8, eher 4.
1: Gleichzeitig seien die Menschen aber auch damals schon nach Südeuropa in den Urlaub gefahren, wo die UV-Strahlung stärker ist. Und wer dort als Kind nicht gut geschützt worden sei, habe heute ein höheres Risiko.
0: In Zusammenhang mit Sonnencremes ist auch immer wieder die Rede von Weichmachern, die sogar unfruchtbar machen könnten. Was hat's damit auf sich? Stimmt das?
1: Es gibt Weichmacher, die tatsächlich schlecht für die Fruchtbarkeit sind, zum Beispiel DNHexP. Der ist in der EU verboten, kann aber trotzdem in Sonnencremes vorkommen, weil er in der Herstellung von dem UV-Filter DHHB als Verunreinigung entstehen kann. Chemikerin Hegmanns gibt aber auch da Entwarnung.
2: 2024 konnten wir in über 50% der Sonnencremes diesen Weichmacher finden. Aber, und das ist ganz wichtig, es hat trotzdem nie ein Risiko bestanden.
1: Also der Stoff allein sei zwar gefährlich, laut dem Bundesinstitut für Risikobewertung sei er bisher aber nur in so geringen Mengen vorgekommen, dass keine gesundheitlichen Schäden zu erwarten seien. Und die Industrie habe auch auf diese früheren Messungen schnell reagiert.
2: Also die Tendenz ist da ganz stark abnehmend, dass dieser Weichmacher eigentlich nur noch in ganz geringen oder gar keinen Gehalten mehr in der Sonnencreme vorkommt.
1: Ab nächstem Jahr ist das dann sogar Gesetz. Die EU begrenzt den Weichmacher dann auf maximal 1 Milligramm pro Kilogramm Sonnencreme.
0: Franzi, letzte Frage ganz praktisch. Was kann ich denn bei Sonnencreme tatsächlich beachten?
1: Zum Beispiel, dass das Produkt auch vor UVA-Strahlung schützt. Die führt in erster Linie dazu, dass unsere Haut schneller altert, aber sie erhöht auch das Hautkrebsrisiko. Und UVA-Filter sind in der EU für Sonnencremes nicht vorgeschrieben, aber sie sind oft enthalten und man erkennt es an einem kleinen Kreis, in dem UVA steht. Allergiker und Kinder können außerdem darauf achten, keine Cremes mit Duftstoffen zu kaufen. Die lösen nämlich oft Allergien aus und für den Sonnenschutz braucht man sie nicht. Der Lichtschutzfaktor sollte natürlich auch passen, zum Haupttyp und zur Sonnenstrahlung, der man ausgesetzt ist. Und dabei sollte man auch nicht vergessen, nochmal auftragen, erhöht den Lichtschutzfaktor nicht, man kann ihn so nur aufrechterhalten. Und damit das gut funktioniert, sollte man sich auch genug eincremen mit ungefähr 3 bis 4 Esslöffeln Sonnencreme für einen Erwachsenen. Außerdem immer auf die Haltbarkeit achten. Ein kleines Tiegelsymbol zeigt an, wie lange man ein Produkt noch bedenkenlos nutzen kann, wenn es einmal geöffnet ist, zum Beispiel 12 Monate. Danach wird die Sonnencreme zwar nicht schädlich, aber sie schützt vielleicht nicht mehr so gut.
0: Franziska Ehrenfeld aus der ARD Wissenschaftsredaktion. Vielen Dank für diese Tipps. Also wir halten fest, da ist gerade durchaus viel Unfug zu Sonnencremes, beispielsweise auf Social Media unterwegs. Auf Sonnencreme zu verzichten ist bei dem Wetter, wie wir es jetzt haben, mit Sicherheit die schlechtere Entscheidung.
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0: Gehört hat man sowas auch lange nicht oder überhaupt noch nicht. Er ist nun mal Weltklasse. Olaf der Flipper, gleich in voller Länge hier bei mir.
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2: Im Studio Joachim Dangel. Wo ist das Mobilfunknetz stabil und wo gibt's die größten Funklöcher? Um darüber präzise Daten für Bayern zu bekommen, startet heute eine Mobilfunkmesswoche. Wie das funktioniert, erklärt Anita Fünffinger.
3: Checkdeinnetz.de lautet der Aufruf der Bundesnetzagentur, der Bundesregierung, der Länder und Kommunen. Je mehr Menschen mitmachen, desto genauer können Funklöcher identifiziert werden. In Bayern ist Wirtschaftsminister Hubert Aiwanger zuständig für die digitale Infrastruktur.
4: Die Bundesnetzagentur stellt hier eine App zur Verfügung, den Mobilfunkcheck heißt das Ding. Da klickt man drauf. Wenn irgendwo Mobilfunklücken sind, wird das mitgeteilt, registriert und hoffentlich dann korrigiert.
3: Im vergangenen Jahr konnte damit an 30 Millionen Punkten in Bayern gemessen werden. Das Ergebnis? In Bayern sind vor allem die bayerischen Alpen lückenhaft, der bayerische Wald und Unterfranken.
2: In Nürnberg treffen sich heute und morgen Experten der Brandschutzbranche zur Feuertrutz. Welche Schwerpunkte diese Messe samt Kongress hat, das stellt Oliver Tubenauer vor.
5: Ein zentrales Thema ist die Digitalisierung, insbesondere der Einsatz von künstlicher Intelligenz bei der Planung und Überwachung. Weitere Schwerpunkte sind der Umgang mit neuen Bauweisen wie dem Holzbau sowie die wachsenden Anforderungen durch Photovoltaikanlagen. Parallel zur Messe findet ein Kongress mit über 40 Vorträgen statt. Hier diskutieren Experten zum Beispiel über Brandschutzkonzepte im Bestand. Das Format Erlebnis Brandschutz soll mit Live-Demonstration Theorie und Praxis verbinden. Die Feuertrutz gilt als Europas führende Messe für vorbeugenden Brandschutz und richtet sich an Fachplaner, Architekten und Ingenieure.
2: Das Wasser in den Badeseen wird immer wärmer. Zum Teil gibt es deshalb Probleme mit Blaualgen, zum Beispiel im Altmühlsee bei Gunzenhausen oder dem Ebertshausener See in Odelshausen. Und manche Gewässer, die erreichen im wahrsten Sinne des Wortes Badewannentemperaturen. Matthias von Lieben hat Beispiele aus dem Osten Bayerns.
6: Ende Mai hatte der Friedenhainsee im Landkreis Straubing-Bogen zum Beispiel noch eine Wassertemperatur von 23 Grad Celsius. Anfang dieser Woche hat das Landratsamt dort bereits 27 Grad gemessen, wie an vielen Seen in Ostbayern. Relativ kühl ist aktuell noch ein Sprung in die Donau bei Regensburg. 24 Grad werden da aktuell gemessen. In fließenden Gewässern ist aber wegen möglicher Strömungen besondere Vorsicht geboten. Der Regen erreicht im Tagesverlauf teilweise fast 30 Grad. Von Abkühlung kann da keine Rede mehr sein.
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0: Wolken, weitestgehend Fehlanzeige. Dafür Sonne satt in Bayern in Leidersbach bei 32 Grad. In Mauschendorf im Leimbachtal in Oberfranken bei 31. Dann schauen wir ins Fichtelgebirge Bad Weißenstadt 26 Grad. Polling in Oberbayern 29 und Deubach in Schwaben 34 Grad. Im Tagesverlauf gesellen sich ein paar Quellwolken dazu, die bleiben aber harmlos. Das alles bei 31 bis 37 Grad. Am Nachmittag und Abend kann es auch wieder Schauer und Gewitter geben, vor allem in den Alpen und im Bayerischen Wald. In der Nacht auf morgen kühlt's ab. Naja, kühl ist relativ auf 21 bis 13 Grad. Bis Samstag keine Wetteränderung. Es wird im Gegenteil noch heißer bei 32 bis 40 Grad.
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0: Olaf der Flipper ist einfach Weltklasse. Und noch jemand, auf den passt dieser Begriff, glaube ich, wie die Faust aufs Auge.
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0: Helene Fischer ist auch Weltklasse. Auf großen Bühnen mit viel Aufwand, das ist sie gewöhnt, das ist ihr Markenzeichen. Aber das, was gerade vor ihrem Auftritt im Kölner Stadion passiert, das ist schon gewaltig. Die Arenen wird für Helenes Auftritt am 26. Juni. Diese Arena wird quasi komplett umgebaut und Helene Fischer hat uns jetzt bei Instagram ein bisschen hinter die Kulissen blicken lassen. Und so wissen wir, es gibt im Backstage-Bereich auch mal Currywurst mit Pommes. Jawohl. Und Helene hat ihre Familie dabei und sogar am Sonntag wurde gearbeitet. Der Fußballrasen musste raus aus der Arena. Absperrungen hier, Laser da. Also viel Organisation. Da musste wirklich alles passen. Und sind wir froh, dass Helene Fischer auf der Bühne steht und nicht selbst mit aufbauen muss. Sie kann nämlich ein ziemlicher Chaot sein, hat sie uns verraten. Also da sollte man lieber die Profis ranmachen lassen. Zumindest bei den Handgriffen für die Bühnenshow. Bei der Show selber merken wir nichts davon, weil wirklich jeder Handgriff passt. Sicher auch übermorgen in Köln. Dabei schon mal für alle, die Tickets haben, viel, viel Spaß.
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1: Um 13 Uhr mit Diana Gaul. Eine Expertenkommission hat ein Paket mit Vorschlägen präsentiert, wie Kinder und Jugendliche besser im Netz geschützt werden könnten. Empfohlen werden mehrere Varianten, abhängig vom Alter. Bundesfamilienministerin Prien sprach sich dafür aus, dass erst Jugendliche ab 13 Jahren Social Media nutzen dürfen und nannte dafür mehrere Gründe.
2: Wir erleben nicht nur Hass und Manipulation und suchtfördernde Mechanismen in sozialen Medien. Wir erleben eben auch, dass jedes vierte Kind ein problematisches Nutzungsverhalten hat. Und wir spüren eben auch, dass das Auswirkungen auf Konzentrationsfähigkeit, auf soziale Kompetenzen, auch auf das Leistungsvermögen in anderen Bereichen, namentlich auch in Schule, hat.
1: Die Experten schlugen außerdem vor, an den Schulen bis zur 7. Klasse die private Nutzung von Handys im Unterricht und den Pausen zu verbieten. 250 prominente Frauen fordern schärfere Gesetze gegen Deepfakes und Femizide. Sie übergeben gerade eine Petition mit insgesamt 10 Forderungen an die Bundesregierung. Unter dem Titel »In Solidarität mit Colleen Fernandes« fordern sie auch härtere Strafen für Deepfakes und Femizide. Mitinitiiert wurde die Petition von der früheren Bundesvorsitzenden der Grünen, Ricarda Lang. Unterschrieben haben sie auch Maria Furtwängler, Veronika Ferres, Caroline Kebekus und Kathi Hummels. Auch der bayerische Justizminister Eisenreich will aktiv werden. Er fordert für sexualisierte Deepfakes einen Strafrahmen von bis zu 5 Jahren Haft und hat einen Gesetzentwurf dazu vorgelegt. Ein Fall wie ein Politthriller beschäftigt gerade die Justiz in Deutschland. Heute gab es deshalb Razzien in Berlin und Frankfurt am Main. Der Verdacht? Russische Geschäftsleute wollten vor etwa 4 Jahren Anteile einer Gasfirma kaufen, um dann große Teile der deutschen Gasspeicher außer Betrieb nehmen zu können. Holger Schmidt berichtet.
3: Diese These steht schon seit Jahren im Raum. Es geht um den Verkauf von Anteilen der Gazprom Germania, einer Tochter des russischen Gazprom-Konzerns. Doch das Bundeswirtschaftsministerium griff damals ein und verhinderte eine mögliche Einflussnahme durch, so sah es die Bundesregierung, russische Strohmänner. Doch nicht nur das Wirtschaftsministerium, auch der Generalbundesanwalt interessierte sich für den Vorgang. Seine These lautete, der damals geplante Kauf zielt tatsächlich auf die deutschen Gasspeicher und könnte deshalb der Versuch einer verfassungsfeindlichen Sabotage gewesen sein.
1: Die Kaufkraft in Bayern ist in den letzten Jahrzehnten stark gestiegen. Wie das Landesamt für Statistik mitteilt, hatten die privaten Haushalte im Jahr 2024 rund 33.200 Euro zur Verfügung. Im Vergleich zum Jahr 1991 hat sich der Wert mehr als verdoppelt. Zwar haben auch die Preise für Waren und Dienstleistungen erheblich angezogen, die stiegen aber nicht so stark wie die Einkommen. Deswegen spricht man von einer höheren Kaufkraft. Gut jeder fünfte in Deutschland lebt allein. Laut Statistischem Bundesamt ist die Zahl hierzulande deutlich gestiegen, auf zuletzt mehr als 17 Millionen Menschen. Das sind fast 21% der Gesamtbevölkerung. Überdurchschnittlich häufig allein sind ältere Menschen und Großstädter. Im EU-Vergleich leben nur in Nordeuropa, also zum Beispiel in Litauen, Finnland oder Dänemark, mehr Menschen alleine. Das Wetter in Bayern. Sonnig, im Tagesverlauf ein paar Quellwolken. Nachmittags und abends kann es in den Alpen und am Bayerischen Wald Schauer und Gewitter geben. Höchstwerte 31 bis 37 Grad. In der Nacht Tiefstwerte 21 bis 13 Grad. Bis Samstag unverändert und noch heißer bei 32 bis 40 Grad. Soweit die Nachrichten. Es ist 13.04 Uhr. Die Verkehrsmeldungen. A3 Nürnberg Richtung Passau. Zwischen Laber und Sinzing 5 Kilometer stockender Verkehr an einer Baustelle. A6 Nürnberg Richtung Heilbronn. Zwischen Kreuz Nürnberg Süd und Nürnberg Münchner Straße ein Unfall auf der rechten Spur. A9 München Richtung Nürnberg, zwischen Langenbruck und Ingolstadt Süd, 7 Kilometer Stau nach einem Unfall, dort sind 3 Spuren blockiert. A72 Plauen Richtung Hof, zwischen Hof Töpen und Bayerisches Vogt.

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1: Um 14 Uhr mit Diana Gaul. Die Vorschläge sind umfangreich. Am Mittag hat eine Expertenkommission der Politik zahlreiche Empfehlungen gegeben, wie Kinder und Jugendliche vor den Gefahren im digitalen Raum besser geschützt werden könnten. Bundesfamilienministerin Prien hat bereits betont, dass sie ein Mindestalter für soziale Medien bevorzugen würde. Die Nutzung von TikTok oder Snapchat wäre dann erst ab 13 Jahren erlaubt. Die Experten schlagen auch vor, das Smartphone in der Schule bis einschließlich zur 7. Klasse zu verbieten. Und sie raten, Eltern stärker in die Pflicht zu nehmen und das auch ins Gesetz zu schreiben. Das Phänomen ist durch die Schauspielerin Colleen Fernandes einer breiten Öffentlichkeit bekannt geworden. Sogenannte Deepfakes, bei dem im Netz Bilder von echten Personen manipuliert und beispielsweise in eine Pornosequenz eingefügt werden. In Berlin ist ein Aufruf an die Bundesregierung übergeben worden, härter gegen Deepfakes vorzugehen. Auch Bayerns Justizminister Eisenreich fordert das, berichtet Eva Eichmann.
2: Inzwischen gibt es einen Gesetzentwurf des Bundesjustizministeriums, der das Erstellen und Verbreiten sexualisierter Deepfakes unter Strafe stellt. Bis zu 2 Jahre Haft sind vorgesehen. Eisenreich will mehr, fordert bis zu 5 Jahre. Seiner Meinung nach verfügen Deepfakes über ein, Zitat, ähnlich hohes Schadenspotenzial wie eine Körperverletzung, Zitat Ende. Genaue Zahlen zu Opfern von Deepfakes gibt es nicht. Allerdings gilt digitale Gewalt mittlerweile als Massenphänomen.
1: Heruntergerechnet passieren in Deutschland jeden Tag 11 antimuslimische Vorfälle. Von schweren Gewalttaten über Beleidigungen und Versuche, Mädchen ihr Kopftuch herunterzureißen, bis zu Problemen bei Behörden, ist alles mit dabei. Das hat ein Lagebild zum Thema ergeben. Matthias Bertsch berichtet darüber, was das zivilgesellschaftliche Netzwerk Claim heute bekannt gegeben hat.
3: Nach einem Bericht des Nationalen Diskriminierungs- und Rassismusmonitors hat nur noch jeder 7. Muslim in Deutschland Vertrauen in Politiker. Das habe stark damit zu tun, dass der Islam in gesellschaftlichen Diskursen fast immer mit Gewalt in Verbindung gebracht werde. Muslime würden häufig pauschal als gefährliche andere gesehen und nicht als das, was sie vor allem seien: Menschen aus der Mitte der Gesellschaft. Pflegerinnen, Taxifahrer, Verkäuferinnen, Gastronomen und Ärzte.
1: Die E5, das sind Deutschland, Großbritannien, Frankreich, Italien und Polen. Das E steht für Europa. Gemeinsam bereiten deren Staats- und Regierungschefs in Berlin den nächsten NATO-Gipfel vor. Dazu kommen sie heute auf Einladung von Kanzler Merz in Berlin zusammen. Es geht um inhaltliche Abstimmung, etwa bei der weiteren Ukraine-Unterstützung. Der kommende NATO-Gipfel beginnt in 2 Wochen im türkischen Ankara. Die Aussichtsplattform in der Hamburger Elbphilharmonie ist ein Publikumsmagnet. Da die Hansestadt Geld braucht, wird ab Oktober ein Eintrittspreis von 5 Euro verlangt. Das haben die Haushaltsberatungen des Senats ergeben. Bislang war der Zugang zu der Plattform kostenlos. Die Plaza mit Ausblick auf Stadt und Hafen wird im Jahr von rund 2 Millionen Menschen besucht. Das Wetter in Bayern. Sonnig, im Tagesverlauf ein paar Quellwolken. Nachmittags und abends kann es in den Alpen und am Bayerischen Wald Schauer und Gewitter geben. Höchstwerte 31 bis 37 Grad. In der Nacht Tiefstwerte 21 bis 13 Grad. Bis Samstag unverändert und noch heißer bei 32 bis 40 Grad. Soweit die Nachrichten. Es ist 14.04 Uhr. Die Verkehrsmeldungen. A9 München Richtung Nürnberg, zwischen Manching und Denkendorf, stockender Verkehr nach einem Unfall. A93 Kiefersfelden Richtung Rosenheim, zwischen Oberaudorf und Nickelheim 8 Kilometer stockender Verkehr. A93 Rosenheim Richtung Kiefersfelden, zwischen Reichenhardt und Oberaudorf 6 Kilometer stockend. A99 Eschenrieder Spange Richtung Allach, zwischen dem Dreieck Eschenried und Dreieck Allach 4 Kilometer Stau. A99 Westumfahrung München Richtung Nürnberg, zwischen dem Dreieck Südwest und Ludwigsfeld 11 Kilometer Stau und die Westumfahrung Richtung Lindau zwischen Neuherberg und Dreieck Allach 7 Kilometer stockender Verkehr wegen Bergungsarbeiten nach einem Unfall. Der Allacher Tunnel ist aber wieder offen. Soweit die Übersicht.
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1: Um 15 Uhr mit Diana Gaul. Wie können Kinder und Jugendliche im Netz besser geschützt werden? Dazu hat eine Kommission insgesamt 56 Empfehlungen an Familienministerin Prien übergeben. Wie Birte Sönnigsen berichtet, will die Ministerin, dass Kinder und Jugendliche soziale Medien wie Instagram, TikTok oder Snapchat erst ab 13 Jahren nutzen dürfen.
2: Ausnahmen sollen möglich sein für bestimmte Angebote, zum Beispiel Messenger-Dienste wie WhatsApp, damit eben auch jüngere Kinder mit ihren Eltern oder ausgewählten Freunden chatten können. Diese grundsätzliche Altersgrenze von 13 Jahren, die soll dann in Zukunft auch wirklich überprüft werden, findet die Ministerin. Und dann sollen Kinder und Jugendliche ab 13 Jahren dann nicht plötzlich alles dürfen, sondern dann sollen da nochmal abgestufte Regeln gelten. Sprich, die 16- bis 18-Jährigen, die sollen dann mehr Möglichkeiten bekommen als Jüngere. Die Ministerin sagt, sie stützt sich da eben auf die Empfehlung der Kommission.
1: Bayerns Justizminister Eisenreich fordert härtere Strafen bei digitaler Gewalt. Der CSU-Politiker sagte, bei schwerwiegenden Fällen wie bei pornografischen Deepfakes seien bis zu 5 Jahre Haft angemessen. Eisenreich hob hervor, dass die Geschädigten in der Regel Mädchen und Frauen sind, die dadurch bloßgestellt und erniedrigt werden sollen. Deepfakes hätten ein ähnlich hohes Schadenspotenzial wie Körperverletzung. Die Bundesanwaltschaft hat heute Wohnungen und Geschäftsräume in Frankfurt am Main und Berlin durchsuchen lassen, wegen des Verdachts eines versuchten Anschlags auf die Gasversorgung. Hintergrund ist der geplante Verkauf einer Tochter des russischen Gazprom-Konzerns vor 4 Jahren. Dies wurde von der Bundesregierung gestoppt. Ermittelt wird nun gegen 2 Personen aus Russland. Es wird untersucht, ob sie Anteile an der Firma nur deshalb kaufen wollten, um damit große Teile der deutschen Gasspeicher lahmzulegen. Nach der bundesweiten Störung im Bahnverkehr gestern Abend läuft der Verkehr wieder weitgehend reibungslos, wie die Bahn mitteilt. Probleme gibt es den Angaben zufolge noch im Güterverkehr. Infos von Jakob Meyer.
3: Die Bahn erklärt den Ausfall mit dem planmäßigen Tausch einer technischen Komponente. Der hat nach den Worten des Vorstandschefs der Infrastruktursparte Philipp Nagel zu der Störung des digitalen Bahnfunks geführt. Das zeigt nach Ansicht des SPD-Verkehrsexperten Armand Zorn, wie verwundbar Teile der kritischen Infrastruktur sind. Zorn forderte Sicherheitsbehörden, Bahn und das zuständige Ministerium auf, zeitnah die Sicherheit der Systeme zu verbessern.
1: In Bayern wird die Fachkräftelücke in den nächsten 10 Jahren weiter wachsen. Eine aktuelle Studie im Auftrag der Vereinigung der Bayerischen Wirtschaft geht davon aus, dass bis 2035 insgesamt 290.000 Arbeitskräfte fehlen, 60.000 mehr als derzeit. Besonders betroffen sein werden demnach der Norden und Nordosten Bayerns, zum Beispiel Tirschenreuth und Kulmbach. Die größten Defizite wird etwa bei Lkw-Fahrern oder in Reinigungsberufen erwartet. Ein Überangebot dagegen im Bereich Marketing, in der Land- und Forstwirtschaft, aber auch bei Umweltschutzberufen. Das Wetter in Bayern. Bis zum Abend sonnig mit ein paar Quellwolken. Die Höchstwerte 31 bis 37 Grad. An den Alpen und am Bayerischen Wald kann es vereinzelt Schauer und Gewitter geben. In der Nacht klar bei 21 bis 13 Grad. Auch in den nächsten Tagen viel Sonnenschein und heiß. Ab Samstagnachmittag steigt das Gewitterrisiko, vor allem an den Alpen. Soweit die Nachrichten. Es ist 15.04 Uhr. Die Verkehrsmeldungen. A9 München Richtung Nürnberg. Zwischen Manching und Denkendorf 13 Kilometer stockender Verkehr nach einem Unfall. A70 Bayreuth Richtung Schweinfurt-Werneck. Zwischen Roßdorf am Berg und dem Kreuz Bamberg 2 Kilometer Stau nach einem Unfall. Dort werden sie über den Standstreifen geleitet. A93 Rosenheim Richtung Kiefersfelden. Zwischen Reichenhardt und Oberaudorf 5 Kilometer stockend. A99 Westumfahrung München Richtung Nürnberg. Zwischen Lochhausen und Ludwigsfeld 5 Kilometer stockender Verkehr nach einem Unfall. Dort sind 2 Spuren blockiert. Und noch die A99 Westumfahrung München Richtung Lindau. Zwischen Neuherberg und Dreieck Allach 7 Kilometer stockender Verkehr wegen Bergungsarbeiten nach einem Lkw-Unfall. Soweit die Übersicht.
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1: Um 16 Uhr mit Diana Gaul. Eine Expertenkommission hat ein Paket mit Vorschlägen präsentiert, wie Kinder und Jugendliche besser im Netz geschützt werden könnten. Empfohlen werden mehrere Varianten, abhängig vom Alter. Bundesfamilienministerin Prien sprach sich dafür aus, dass erst Jugendliche ab 13 Jahren Social Media nutzen dürfen und nannte dafür mehrere Gründe.
2: Wir erleben nicht nur Hass und Manipulation und suchtfördernde Mechanismen in sozialen Medien. Wir erleben eben auch, dass jedes vierte Kind ein problematisches Nutzungsverhalten hat. Und wir spüren eben auch, dass das Auswirkungen auf Konzentrationsfähigkeit, auf soziale Kompetenzen, auch auf das Leistungsvermögen in anderen Bereichen, namentlich auch in Schule, hat.
1: Die Experten schlugen außerdem vor, an den Schulen bis zur 7. Klasse die private Nutzung von Handys im Unterricht und den Pausen zu verbieten. In Berlin ist eine Petition gegen männliche und digitale Gewalt übergeben worden. 250 teils prominente Frauen haben die Eingabe vor dem Reichstag offiziell überreicht. In der Petition wird von der Bundesregierung eine nationale Strategie gefordert, etwa mit Blick auf Deepfakes. Unterschrieben haben mehr als 336.000 Menschen, darunter Aktivistin Luisa Neubauer, Comedian Hazel Brugger und Schauspielerin Annette Frier. Kanzler Merz will, dass die für die Rentenreform nötigen Gesetze möglichst bis zum Jahresende verabschiedet werden. Das sagte er bei einer Regierungsbefragung im Bundestag und rief die Abgeordneten zur Unterstützung der geplanten Reform auf. Gestern hatten Merz und Arbeitsministerin Baas 33 Empfehlungen einer Rentenkommission entgegengenommen. Union und SPD wollen die Empfehlungen nach eigenen Angaben 1:1 umsetzen. Die Polizei hat in Nürnberg zwei Männer festgenommen, denen sie vorwirft, sich das Vertrauen von Mädchen und jungen Frauen erschlichen zu haben, um sie drogenabhängig zu machen und sexuell auszubeuten. Mit den beiden Syrern sitzen nun insgesamt 6 Verdächtige in U-Haft. Oliver Tubenauer mit Einzelheiten.
3: Der 26-Jährige wird verdächtigt, Drogen an Minderjährige abgegeben zu haben. In seiner Wohnung fanden Beamte Crystal, Kokain und rund 2000 Euro Bargeld. Gegen den 24-Jährigen erhärtete sich der Verdacht des schweren sexuellen Missbrauchs von Kindern, so die Polizei. Ein Ermittlungsrichter hat Haftbefehle erlassen. Um gegen die Vorfälle am Nürnberger Hauptbahnhof vorzugehen, hat die Kriminalpolizei Mitte Mai die Ermittlungskommission Kajal gegründet.
1: In Bayern ist erneut ein Mensch am Borna-Virus gestorben, und zwar im Landkreis Neuburg-Schrobenhausen. Das hat dort das Landratsamt mitgeteilt. Bei der verstorbenen Person wurde das Virus erst nach dem Tod nachgewiesen. Weitere Angaben wurden nicht gemacht, aus Rücksicht auf die Angehörigen. Das Borna-Virus wird durch Feldspitzmäuse übertragen und kann bei Menschen schwere Gehirnentzündungen verursachen. Das Wetter in Bayern. Bis zum Abend sonnig mit ein paar Quellwolken. Die Höchstwerte 31 bis 37 Grad. An den Alpen und am Bayerischen Wald kann es vereinzelt Schauer und Gewitter geben. In der Nacht klar bei 21 bis 13 Grad. Auch in den nächsten Tagen viel Sonnenschein und heiß. Ab Samstagnachmittag steigt das Gewitterrisiko, vor allem an den Alpen. Soweit die Nachrichten. Es ist 16.03 Uhr.
4: Ja, und da schauen wir dann immer auf die Straßen. Es ist eine Menge los heute auch auf der A3 von Würzburg in Richtung Frankfurt. Höhe Würzburg-Kist in der Überleitung zur A81. Das ist dann in Richtung Heilbronn. Da ist immer noch die A3 gesperrt in diesem Bereich wegen Reinigungsarbeiten nach einem Unfall. Das dauert also noch länger an, beziehungsweise die Überleitung ist dort aktuell gesperrt. Die A7 Würzburg in Richtung Fulda zwischen Bad Kissingen-Obertulba und Gersfeld-Rhön. 3 Kilometer Stau, Bauarbeit. A9 München in Richtung Nürnberg zwischen Manching und Denkendorf. Stockender Verkehr bis Stau nach einem Unfall. Die A93 Weiden-Regensburg in beiden Richtungen zwischen Weiden-Süd und Luhe-Wildenau. Da sind Straßenschäden wegen der Hitze, also diese sogenannten Blow-Ups. Da bitte besonders vorsichtig fahren. Und die A93 Rosenheim in Richtung Kiefersfelden zwischen Reichenhardt und Oberaudorf. 6 Kilometer stockend. A96 Lindau Richtung München zwischen Wörthsee und Oberpfaffenhofen. Stau nach einem Unfall. Und A99 Westumfahrung München nach Lindau zwischen Röttmanning Nord und dem Allacher Dreieck. 9 Kilometer stockender Verkehr, Bergungsarbeiten nach einem LKW-Unfall. Wenn Sie irgendwo im Stau stehen, gerade eben, gutes Durchhalten, entweder Fenster auf oder besser Klimaanlage an, und irgendwann sind sie dann auch zu Hause. Das schaffen wir heute schon.
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4: Hallo und Servus um kurz nach vier. Ich dachte ja im vergangenen Jahr im Dezember, das ist die 40, die mir dann zu schaffen macht, weil da war mein 40. Geburtstag. Jetzt kommt die 40 auf uns zu. Wahrscheinlich am Freitag werden wir die 40 Grad erreichen. Aber ich glaube, es ist dann auch schon Wurst, ob 36, 37, 41. Es ist auf jeden Fall einfach heiß, um es kurz zu sagen. Hier läuft da mein bester Freund in diesen Tagen, der Ventilator. Sonst wäre es in diesem Studio, glaube ich, auch unerträglich. Und wenn es bei Ihnen ähnlich sein sollte, dann kann ich nur sagen, durchhalten oder vielleicht wirklich mal Chefin oder Chef fragen, darf ich heute ein wenig früher heim oder Homeoffice dann umstellen, falls da irgendwo die Chance besteht, dass Sie im Keller oder mit Klimaanlage arbeiten können. Und auch dieser Sommer wird vorbeigehen, bin ich mir auch ganz sicher. Kriegen wir hin? Und coole Musik, die kann ich aber immer anbieten. Mara Kaiser, ich lass mich nicht mehr stoppen. Und starten wollen wir mit Purple Schulz. Du hast mir gerade noch gefehlt.

0: Howie Carpendale hier auf BR Schlager im BR Schlager Feierabend, im Hitzefeierabend. 15 Minuten nach 4.
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0: Wenn Sie jetzt gerade zu Hause sind oder im Büro und um sich herum Platz haben und mal was anderes tun, als zu überlegen, wie Sie den Tag jetzt heute noch rumkriegen, weil arbeiten, ich stelle es selber fest, es ist heute einfach echt schwer, dann folgen Sie mal bitte kurz meinen Anweisungen. Stützen Sie sich am Boden auf Ihre Unterarme. Strecken Sie Ihren Körper aus und berühren Sie am unteren Teil Ihres Körpers den Boden nur mit den Zehenspitzen. Alle anderen Körperteile sind in der Luft. Das nennt sich Plank, also P-L-A-N-K geschrieben. Es ist unglaublich anstrengend, wir brauchen unglaublich viel Körperspannung und wir brauchen Kraft. Vielleicht ist es auch eher was für zu Hause. Warum wir drüber sprechen, da passiert gerade im Internet was, also auf den sozialen Medien, so ein, nennen wir es mal Wettbewerb, eine Challenge untereinander, wer das länger kann. Also zum Beispiel Fitness-Ikone Pamela Reif sagt, 7 Minuten hat sie in diesem Plank durchgehalten. Ryan Gosling, wenn Sie nicht gleich draufkommen, wer das ist, Schauspieler aus Hollywood, Super Sixpack hat er im Angebot. Also deutlich mehr als ich. Angeblich schafft er 3 Minuten. Und dann musste er aber aufgeben, weil das so anstrengend ist. Und jetzt kommt's, und das ist unsere gute Nachricht. Wer ist laut Netz Rekordhalterin aktuell mit 11 Minuten mit diesem Plank? Unsere Helene! Helene Fischer sagt zumindest bei Instagram, ihr Rekord sei 11 Minuten. So lang hält sie durch. Und das zeigt doch auch wieder, Schlager hält fit. Oder das, was sie vielleicht halt drumherum natürlich auch noch macht. Aber das ist doch spitze. Und vielleicht auch Motivation. Vielleicht nicht in der Hitze, aber wenn die Hitze vorbei ist, dass wir sagen, wir müssen Eis, Angegessenes und alles andere aus dem Sommer in Sachen Süßigkeiten dann wieder runtertrainieren. Ach so, und falls Sie, wie ich zu Beginn dieser Moderation Sie aufgefordert habe, zu planken, immer noch in dieser Stellung sind, dann sind Sie wirklich gut. Und wenn Sie jetzt auch noch ohne fremde Hilfe wieder aufstehen können, dann haben Sie sowieso eine große sportliche Karriere vor sich. Aber jetzt sind wir erstmal entspannt und freuen uns auf die Plank-Halterin mit ihrem neuen Titel. Heute Nacht! Gerade auch während der Fußball-WM, während der Berichterstattung. Sehr präsent und schön. Helene Fischer!
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Matthias Reim und sein einsamer Stern. Auf diesem Stern ist es bestimmt genauso heiß, dann auch wie bei uns. Karibisch fühlt sich das schon fast an, oder? Aber umso schöner, dass Sie mit uns auch Mitleid haben. Denn ich kann nur so viel sagen, dieses Studio hier, in dem wir stehen, also ja, wir haben Fenster, das ist schon ein Privileg, wir haben auch eine Tür, können wir aufmachen, dann zieht die warme Luft hier durch. Wir haben keine Klimaanlage und hier ist ja alles voller Computer, voller Rechner, das heißt, da geht ja Wärme raus. Aber ich habe da oben einen Ventilator und der bläst mich immer mal wieder an und dann dreht er sich wieder weg. Und wir haben aber eine tolle Mail bekommen. Dankeschön und liebe Grüße nach Erfurt. Ingeborg Koppe hat uns geschrieben. Sie schreibt nämlich, sie fragt erstmal, wie es uns geht und ob es uns gut geht bei der Hitze. Schreibt dann noch dazu, dass sie schon länger auf der Welt ist und früher war es auch schon so richtig warm. Das ist jetzt quasi nichts Neues. Aber eben anders, schreibt sie. Es war nicht so schwül. Und ohne Unwetter, zum Beispiel die 60er Jahre. Ein Gewitter verschaffte uns die gewünschte Abkühlung, schreibt sie noch dazu. Und unsere Klimaanlage bestand darin, dass wir beispielsweise unter dem Schreibtisch eine Schüssel mit Wasser aufgestellt haben. Und damals kam dann ja auch diese, Gott, ich kann es gar nicht aussprechen, hießen die Flisee-Kleider? Ich kenne die gar nicht mehr. Papierkleider auf. Und die waren auch recht hilfreich, schreibt sie uns noch mit dazu. Ne? Und trotz Sommer und Hitze gibt es tatsächlich auch Gebiete, da liegt noch Schnee. Und viele Menschen erfreuen sich daran, auch mitten im Sommer Ski zu fahren. Und zur Abkühlung schicke ich ihnen ein bisschen Schnee. Wie hat sie das gemacht? Also nicht Schnee in den Briefumschlag rein, weil der kommt bis hier nicht an. Zumindest nicht so, dass wir es dann anschauen könnten, sondern sie hat mir Bilder geschickt. Und da ist wirklich unglaublich viel Schnee zu sehen. Und wenn ich diese Schneebilder anschaue, dann wird es mir auch gleich frischer. Vielen, vielen Dank, liebe Ingeborg. Das ist ein sehr guter Tipp. Wird's gleich kalt hier. Friert's mich ja gleich. Stefanie ist jetzt für Sie da. Hey, bist du allein hier? Ja, bin ich nicht. Sie sind ja auch noch mit dabei. Ich bin nicht allein, das ist schön.

0: Da war ich fast nicht in der Lage, mein Kopfhörer wieder richtig aufzusetzen. Also man muss den so aufsetzen, dass man die beiden Muscheln auf die Ohren macht und nicht andersrum. Ne? Dann, wenn sie auf den Augen sitzen zum Beispiel, dann würde ich nichts sehen. Das habe ich jetzt auch gelernt. So, gleich ist noch Zeit für unseren wunderbaren BR-Schlager Musikschatz, der sich dem Sommer anpasst. Ach, das ist ein, den kannst du eigentlich fast nur im Sommer spielen, außer du spielst ihn im Winter, um Hitze zu erzeugen. Kaoma und Lambada, gemeinsames Tanzen gleich um 16:45. Und vorher ist noch Zeit für das Wichtigste aus Bayern. Wir haben es ganz genau, 16.30 Uhr. Mensch, sind wir pünktlich. 16:30 jetzt.
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2: Im Studio Joachim Dangel. Das Borna-Virus ist in Deutschland extrem selten. Weniger als 10 Infektionen pro Jahr werden gemeldet. Die meisten dieser Fälle treten allerdings in Bayern auf. Und sie sind lebensbedrohlich. Jetzt gibt es einen weiteren Fall. Priska Straub berichtet.
3: Wie das Landratsamt mitteilte, handelt es sich bei dem jüngsten Fall um einen erkrankten Menschen aus dem Landkreis Neuburg-Schrobenhausen. Die Infektion wurde nach dem Tod des Patienten festgestellt. Nähere Details nannte die Behörde nicht. Das Borna-Virus wird durch Nagetiere übertragen. Der Hauptwirt ist die Feldspitzmaus. Sie scheidet das Virus ein Leben lang aus, ohne selbst krank zu werden. Menschen können sich infizieren, indem sie aufgewirbelten Staub einatmen, der mit Kot und Urinresten verunreinigt ist, zum Beispiel bei der Gartenarbeit. Eine direkte Übertragung von Mensch zu Mensch ist bisher nicht bekannt.
2: Nach dem Brand einer Lagerhalle in Ursensollen im Kreis Amberg-Sulzbach ermittelt die Kripo gegen zwei 17-Jährige wegen vorsätzlicher Brandstiftung. Bei dem Feuer war ein Schaden von rund 500.000 Euro entstanden. Katrin Unverdorben.
4: In der Halle waren ein LKW, Möbelstücke, Werkzeuge und Gasflaschen abgestellt. Die Polizei wusste zunächst nicht, wie das Feuer entstanden war und setzte auf Überwachungsmaßnahmen, wie es hieß. Und tatsächlich kamen die mutmaßlichen Brandstifter auf das Grundstück in Ursensollen zurück und zündelten erneut auf dem Gelände, wie die Kripo in Amberg nun mitteilte. Ein Polizist, der gerade nicht im Dienst war, hatte die Jugendlichen sozusagen auf frischer Tat erwischt und nahm sie noch vor Ort fest. Am Brandort wurden außerdem mehrere kleine Brandstellen festgestellt. Zudem wurde ein Feuerlöscher im Gebüsch gefunden. Die 17-jährigen mutmaßlichen Brandstifter sitzen nun in verschiedenen Gefängnissen in Untersuchungshaft.
2: Es war ein Buchstabe, der einen riesengroßen Unterschied gemacht hat. Am Walchensee ist es zu einem Großeinsatz gekommen und den hätte es nie geben müssen. Louis Knoll mit der ganzen Geschichte.
5: Suff im See, so lautet am Freitagabend der Notruf vom Walchensee. Was folgt, war ein Großeinsatz. Ein Polizeihubschrauber fliegt aus Oberschleißheim an. Der ADAC-Rettungshubschrauber wird angefordert. Die Wasserwacht am Walchensee bereitet sich auf einen Taucheinsatz vor. Doch das vermeintliche Auto kann nicht gefunden werden. Bei erneuter Kontaktaufnahme mit dem Mann, der den Notruf abgesetzt hatte, stellte sich dann allerdings heraus, dass der Anrufer Suff und Supp verwechselt hatte. Er hatte einen Stand-up-Paddler gesehen, der im Wasser nach seinem Handy suchte. Das Polizeipräsidium in Rosenheim sagte dem BR, dass eine Verwechslung kein Grund sei, einen Anrufer eines solchen Notrufs in Regress zu nehmen. Wäre es böswillig, also ein dummer Scherz, wäre es für den Anrufer teuer geworden. Für Wasserwacht und die Einsatzkräfte bleiben Dutzende Stunden Einsatz, zum großen Teil im Ehrenamt. Ob der Wassersportler sein Handy wiedergefunden hat, ist nicht bekannt.
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0: Wenn Sie heute nicht dahin schmelzen, dann haben Sie die Klimaanlage vermutlich auf Anschlag oder sich 38 Meter tief in die Erde reingegraben. Ich weiß es nicht. Wir sind bei 31 bis 37 Grad als Höchstwerte und da sind wir auch noch irgendwo unterwegs. Also am Untermain, da sind wir tatsächlich bei glühendem Asphalt bei 37 Grad heute angekommen. Die Sonne brennt erbarmungslos weiterhin runter. Also auch in den Abendstunden bitte einschmieren, wenn Sie draußen sind. Und es ist schon eine gewisse Chance auch da, oder ein Risiko, sagen wir es lieber so, dass an den Alpen im Bayerischen Wald sich auch Hitzegewitter zusammenbrauen. Also sollten Sie da wohnen oder unterwegs sein, dann wäre eine Gratis-Dusche da. Allerdings inklusive Hagel und Starkregen brauchen wir dann, glaube ich, auch nicht. Heute Nacht dann schwitzen in der Haier. Sternenklar ist es zwar, aber es kühlt wirklich kaum ab. Also die Tiefstwerte sind dann irgendwo bei 21 Grad in den Städten und erträglichen 13 Grad in den Alpentälern zum Beispiel. Also da geht's. Fahren Sie dann zum Schlafen vielleicht irgendwo anders hin. Ja, und es bleibt jetzt auch erstmal so, denn bis zum Samstag packt der Sommer noch eine Schippe obendrauf. Also zum Wochenende dann auch Spitzenwerte von fast 40 Grad. Badehose einpacken, baden gehen. Rasensprenger, ich weiß nicht, Sie wissen selbst am besten, was uns da hilft. Ne?
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0: Der ist neu bei uns. Sag nur ein Wort, Marco Ventre mit Band hier auf BR Schlager. Ganz genau 4:45.
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0: Und da gehen wir fast 40 Jahre zurück. Nicht ganz, wir gehen ins Jahr 1989 und haben einen der Sommertitel, die es heute immer noch sind und immer noch auf allen Hochzeiten oder auf so vielen Sommerveranstaltungen einfach wird diese Nummer gespielt, weil sie einfach gut ist. K.O.M.A. war die Band und Lambada der Titel. Alle haben damals mitgetanzt. Diese schnellen Hüftbewegungen und ganz, ganz viel südamerikanisches Flair ist auch zu uns ins steife Deutschland geschwappt. Das Musikvideo mit dem jungen Tanzpaar Chico und Roberta, es ist zum Kult geworden. Die Single millionenfach rund um den Globus damals verkauft. Und so richtig spannend ist auch die Geschichte dahinter, denn Lambada war ursprünglich gar keine Eigenkomposition von K.O.M.A., sondern die Melodie, die gab es schon mal, hieß Llorando se fue von einer Gruppe aus Bolivien. Und erst mit dem neuen Rhythmus, dem Akkordeon und jede Menge Summerfeeling ist daraus dann dieser Welterfolg entstanden, den wir heute auch kennen. Ist später übrigens auch die Urheberschaft ganz offiziell anerkannt worden. Also da lief auch alles mit rechten Dingen zu. K.O.M.A., französisch-brasilianische Tanzformation, hat genau den Nerv der Zeit getroffen, da vor 37 Jahren. Der Song hat eine regelrechte Tanzwelle ausgelöst, auch für Diskussionen gesorgt, weil Lambada eben vielen zu gewagt galt. Das ist heute deutlich entspannter und es ist ein wunderbarer Ohrwurm. Es steckt auch Bad drinnen, wenn Sie gerade im Bad sind oder ins Bad gehen wollen. Freibad zum Beispiel. Ne? Steckt auch was Bayerisches drinnen. Wenn da beispielsweise eine ältere Dame angesprochen wird und jemand sagt, hallo Oma, und dann sagt sie, hey, bin K.O.M.A. Bin eine ältere Dame vielleicht, aber ich bin K.O.M.A. K.O.M.A. spielen wir aber jetzt. Und Lambada. Und wir können uns dazu schwungvoll bewegen, unsere Hüften. Also ich nicht. Da ist der Schwung raus, aber bei Ihnen klappt's vielleicht noch. So schön, unser BR-Schlager-Musikschatz. Das ist der Sommer. Und so macht er auch Spaß.

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0: Sigrid und Marina, pure Lust am Leben, pure Lust am Schwitzen ist das doch schon. Aber wir können ja ganz beruhigt sein, weil so lange ist es ja nicht mehr. Ist ja heute der 24.06. Mensch, in einem halben Jahr ist ja schon wieder Weihnachten. Wobei, da schwitzt man manchmal auch. Ich kann mich schon an Weihnachten mit 20 Grad erinnern. Wann war das? Vor 5, 6 Jahren? Das ist dann auch nichts. Ne? Wer auf jeden Fall immer noch was ist, ist Jürgen Drews. Irgendwann, irgendwo und irgendwie.
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1: Um 17 Uhr mit Diana Gaul. Wie können Kinder und Jugendliche im Netz besser geschützt werden? Dazu hat eine Kommission insgesamt 56 Empfehlungen an Familienministerin Prien übergeben. Wie Birte Sönnigsen berichtet, will die Ministerin, dass Kinder und Jugendliche soziale Medien wie Instagram, TikTok oder Snapchat erst ab 13 Jahren nutzen dürfen.
2: Ausnahmen sollen möglich sein für bestimmte Angebote, zum Beispiel Messenger-Dienste wie WhatsApp, damit eben auch jüngere Kinder mit ihren Eltern oder ausgewählten Freunden chatten können. Diese grundsätzliche Altersgrenze von 13 Jahren, die soll dann in Zukunft auch wirklich überprüft werden, findet die Ministerin. Und dann sollen Kinder und Jugendliche ab 13 Jahren dann nicht plötzlich alles dürfen, sondern dann sollen da nochmal abgestufte Regeln gelten. Sprich, die 16- bis 18-Jährigen, die sollen dann mehr Möglichkeiten bekommen als Jüngere. Die Ministerin sagt, sie stützt sich da eben auf die Empfehlung der Kommission.
1: Einer internationalen Ermittlergruppe ist ein Schlag gegen Cyberkriminelle gelungen. Drei der weltweit gefährlichsten Schadprogramme konnten vom Netz genommen werden, teilte das Bundeskriminalamt mit. Es hatte mit Behörden mehrerer europäischer Staaten, der USA und Kanadas zusammengearbeitet. Ziel der Hacker war es, mithilfe der Schadprogramme die Rechner von Computernutzern zu infizieren und an sensible Daten zu kommen. Die Folgen solcher Angriffe können schwerwiegend sein. Die Rede ist von lahmgelegten Krankenhäusern, Spionage und Erpressung. Heute gab es Razzien in Berlin und Frankfurt am Main. Der Verdacht, russische Geschäftsleute wollten vor etwa 4 Jahren Anteile einer Gasfirma kaufen, um dann große Teile der deutschen Gasspeicher außer Betrieb nehmen zu können. Holger Schmidt.
3: Diese These steht schon seit Jahren im Raum. Es geht um den Verkauf von Anteilen der Gazprom Germania, einer Tochter des russischen Gazprom-Konzerns. Doch das Bundeswirtschaftsministerium griff damals ein und verhinderte eine mögliche Einflussnahme durch, so sah es die Bundesregierung, russische Strohmänner. Doch nicht nur das Wirtschaftsministerium, auch der Generalbundesanwalt interessierte sich für den Vorgang. Seine These lautete, der damals geplante Kauf zielt tatsächlich auf die deutschen Gasspeicher und könnte deshalb der Versuch einer verfassungsfeindlichen Sabotage gewesen sein.
1: Immer mehr junge Menschen in Deutschland nehmen illegale Drogen. In einer repräsentativen Umfrage des Bundesinstituts für öffentliche Gesundheit gaben fast 19% der 18- bis 25-Jährigen an, Erfahrungen mit mindestens einer illegalen Droge zu haben. Vor 3 Jahren waren es noch 13,5%. Auch bei den Jugendlichen stieg die Zahl an. Bei den Männern lag der Anteil fast doppelt so hoch wie bei den Frauen. Die Aussichtsplattform in der Hamburger Elbphilharmonie ist ein Publikumsmagnet. Da die Hansestadt Geld braucht, wird ab Oktober ein Eintrittspreis von 5 € verlangt. Das haben die Haushaltsberatungen des Senats ergeben. Bislang war der Zugang zu der Plattform kostenlos. Die Plaza mit Ausblick auf Stadt und Hafen wird im Jahr von rund 2 Millionen Menschen besucht. Das Wetter in Bayern. Bis zum Abend sonnig mit ein paar Quellwolken. Die Höchstwerte 31 bis 37 Grad. An den Alpen und am Bayerischen Wald kann es vereinzelt Schauer und Gewitter geben. In der Nacht klar bei 21 bis 13 Grad. Auch in den nächsten Tagen viel Sonnenschein und heiß. Ab Samstagnachmittag steigt das Gewitterrisiko, vor allem an den Alpen. Soweit die Nachrichten. Es ist 17.04 Uhr.
4: Der beste und richtige Zeitpunkt, um auf die Straßen zu schauen in Bayern. Hallo und Servus. Die A3 Würzburg nach Frankfurt ist Höhe Würzburg-Kist. Höhe Würzburg-Kist, so ist richtig die Überleitung zur A81 in Richtung Heilbronn, ist immer noch nach einem Unfall gesperrt. Hier laufen die Reinigungsarbeiten. Jetzt mache ich es nochmal komplett richtig. A3 Würzburg nach Frankfurt, Höhe Würzburg-Kist, da ist die Überleitung zu A81 in Richtung Heilbronn gesperrt. Wegen eines Unfalls. Geht doch. A7 Fulda in Richtung Würzburg zwischen dem Dreieck Fulda und Bad Brückenau-Wildflecken 7 Kilometer stockend. A7 Ulm in Richtung Füssen zwischen Illertissen und Dettingen an der Iller 4 Kilometer Stau. A9 München nach Nürnberg zwischen Manching und Denkendorf immer wieder stockend bis Stau. Und die A93 Holledau in Richtung Regensburg zwischen Regensburg Süd und Regensburg Nord 6 Kilometer stockend. Außerdem haben wir die A93 Weiden-Regensburg hier in beiden Richtungen. Zwischen Weiden Süd und Luhe Wildenau. Gefahr wegen Straßenschäden. Das sind diese sogenannten Blow-ups. Da steht plötzlich dann die Asphaltdecke auf. Das ist besonders gefährlich für alle Zweiradfahrer, die da unterwegs sind. Und die A99, die Westumfahrung München in Richtung Lindau zwischen Neuherberg und dem Dreieck Allach. Da sind es insgesamt 9 Kilometer Stau. Bitte vorsichtig fahren und ein gutes Ankommen wünschen wir Ihnen.
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4: Ja, und wir sagen es ja die ganze Zeit. Und ich glaube, der Großteil von Ihnen macht es auch. Viel trinken, trinken, trinken, trinken. Ich habe heute 4 Flaschen mit auf die Arbeit genommen. 3 davon sind bereits leer. Also es geht gut was rein und Ihnen fällt vielleicht auch auf, dass Sie sagen, ich muss gar nicht so oft aufs Töpfle. Ja, wir schwitzen ja auch unglaublich viel. Aber wir denken hoffentlich nicht nur an uns, sondern wir sollten auch mal an die hier denken. Denn dort, wo vielleicht auch bei Ihnen ums Eck ein kleines Bächchen geflossen ist, da ist gerade eben Trockenheit. Und speziell die Vögel, aber auch die Schmetterlinge, die finden nichts zum Trinken aktuell oder tun sich massiv und wahnsinnig schwer. Was können wir tun? Hören wir uns gleich gemeinsam an, wenn Sie Lust haben. Vorher ist noch Zeit für einen, egal ob Sie Fan sind von ihm oder nicht, dieses Lied. Ja, selbst seine Kritiker, bin ich mir sicher, die brüllen es mit, weil das ist einfach er. Andreas Gabayé und Hula Paloo.

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0: Michelle und der Sommer des Lebens, genauer gesagt, heißt der Titel. Ja, wir feiern das Leben. Ja, wenn wir noch feiern können und nicht irgendwo in der Ecke stehen und zerlaufen. Trinken. Also Wasser in erster Linie bei der Hitze. Aber nicht nur wir Menschen. Auch mal an die Tiere denken. Das vergessen wir dann ganz, ganz schnell in unserer Jammerei, wenn wir telefonieren und sagen, oh Gott, mir ist so heiß. Ja, die Tiere gibt's auch noch. Und deswegen bittet uns aktuell der Landesbund für Vogelschutz speziell auf diese hier bei uns im Garten oder im Wald zu achten. Ja, die haben nämlich gerade eben richtig Probleme. Die finden kein Wasser. Also bei uns zu Hause sind gerade viele Amseln unterwegs. Meisen sehe ich ein paar, ganz, ganz viele Rotschwänzchen zum Beispiel. Und die sind auch wirklich dankbar, wenn irgendwo, und das macht meine Tochter auch so ganz, ganz süß, dass sie irgendwo aus ihrem Sandkasten dann raus ein Förmchen nimmt und Wasser hinstellt. Und dann kommen die da auch schon und dann trinken die draus. Aber nicht nur die Vögel, sondern auch die Schmetterlinge zum Beispiel. Also gerne an mehreren Stellen auch kleine, flache Schalen oder Untersetzer zum Beispiel mit ein bisschen Wasser füllen. Das sagt der Christian Stierstorfer. Der ist nämlich vom Landesbund für Vogel- und Naturschutz aus Niederbayern.
1: Das ist umso wichtiger, weil die klassische Träglacker, wenn man beides sagt, also eine Wasserlache, in der Landschaft mehr und mehr fehlt. Auch die Feldwege sind mehr und mehr befestigt, sodass man dort insbesondere nach Trockenheit keine Wasserstellen mehr zur Verfügung hat.
0: Ja, und es geht auch gar nicht nur ums Trinken, sondern was anderes auch noch ganz wichtig.
1: Manche Vögel brauchen dies sogar als Baumaterial. Der Lehm am Rande von solchen Wasserstellen, der wird zum Beispiel von unseren Schwalben genutzt, damit sie ihre Nester bauen können.
0: Also Schwalben nicht nur bei der Fußball-Weltmeisterschaft, sondern auch bei uns und da sollen sie auch gerne bleiben. Also da denken wir wirklich im ersten Moment vielleicht überhaupt nicht drüber nach, schauen, dass es uns gut geht, aber lassen wir doch irgendwo draußen, wenn sie eh beim Gartengießen sind, vielleicht haben sie da die Möglichkeit, irgendwo auf so einen Untersetzer noch was draufzustellen. Bisschen Wasser im Garten dann auch für unsere Tierwelt da draußen. Und dann am besten noch ein Glas natürlich für sie selbst, ganz, ganz klar. Und vielleicht danken es ihnen die Vögel dann auch. Vielleicht wecken sie die dann nicht schon in der Früh um 4.59 Uhr, sondern ein bisschen später. Können sie ja mal mit so einer Amsel sprechen und sagen, schau mal, Wasser für dich. Wecken bitte dann erst um 7.20 Uhr. Brauche ich mir auch keinen Wecker stellen. Vielleicht klappt's.
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0: Das Musik von Tanja Jonak hier auf BR Schlager. Und schon mal vorausgeschaut auf den Freitagabend, da ist es nicht nur heiß, weil es heiß in Deutschland ist, sondern da ist es auch heiß, weil wir an die Spitze gehen, an die Spitze der ARD Schlager-Hitparade.
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0: Tja, und mal schauen, ob sie jemand vom Thron stoßen kann. Das wird schwer, aber es ist bestimmt machbar, weil Nicole hat ihre Nummer 1 in der vergangenen Woche verteidigt. Mal schauen, ob sie es auch diesmal schafft mit Ich will mehr.
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0: Ja, mehr wollen wir, glaube ich, gerade eben auch alle. Aber das am liebsten mit 2 E in der Mitte geschrieben. Also auf jeden Fall sehr, sehr spannend, ob sie die Nummer 1 verteidigen kann. Das kriegen sie dann am Freitagabend mit. Und es gibt einen Studiogast. Es ist Achim Petri da. Er wird seine neue Single Mitten ins Herz vorstellen und auch so ein bisschen erzählen, wie heißt das schön, aus dem Nähkästchen plaudern, über seinen Podcast, den er schon seit 2 Jahren jetzt hat, über die Erfahrungen beim Promi Big Brother. Er ist ja jetzt auch ein Reality-Star, um es mal so zu sagen. Und auch um die Zusammenarbeit mit Papa Wolfgang Petri wird es gehen. Wie das so abläuft, wer da wem welchen Titel schreibt und wie dann so ein Song auch entsteht. Also es wird sehr, sehr, sehr, sehr spannend. Und auch diese Nummer hat vielleicht ganz gute Chancen, mit dabei zu sein. Ist eine unserer Neuvorstellungen der vergangenen Woche gewesen. Vielleicht ist sie in den Top 15. Daniele Taverna, wie ein Echo, wie ein Déjà-vu. Jetzt hier bei uns auf BR Schlager im BR Schlager Feierabend. Schon mal zum Rein- und Vorhören.

0: Der Daniele da Werner, wie ein Echo, wie ein Déjà-vu, ist neu bei uns auf BR Schlager. Wenn Sie neue Musik lieben, dann freuen Sie sich gerne auf Ramona Martinez. Du weißt genau, trotz Hitze hat sie gesagt, ja, ich bin da, den präsentiere ich natürlich dann gleich. Wolkenfrei ist auch mit am Start, passt auch sehr gut zum Wetter, weil deswegen hat die Sonne ja so gute Chancen. Und auch dieses Motto ist im Sommer, wenn es heiß ist, genau richtig. Augen zu und durch. Gerade haben wir noch über Achim Petri gesprochen. Das ist ein Klassiker vom Papa von Wolfgang Wolle Petri. Haben wir dann auch in ein paar Minuten für Sie. Das, was da im Hintergrund übrigens immer so kracht, das ist hier mein Ventilator, der von links. Hören Sie es wieder? Der klingt so wie mein Ellbogengelenk, wenn ich mich falsch bewege. 17.30 Uhr ist jetzt übrigens, 17:30.
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2: Im Studio Joachim Dangel. Eine 18-Jährige aus Oberbayern war Anfang Juni in München, um mit einer Freundin in einer Diskothek zu feiern. Die Nacht endete in einem Albtraum. Zwei Männer sollen die Frau vergewaltigt haben, Frank Jordan berichtet.
3: Die 18-Jährige ging mit den beiden Männern zum Rauchen vor die Diskothek. Dabei sollen sie die Frau überredet haben, mit ihnen in einen unversperrten Raum im ersten Stock des Gebäudekomplexes zu gehen. Dort sollen die Männer die Frau vergewaltigt haben. Anschließend flüchteten die Täter. Eine Freundin des Opfers verständigte die Polizei. Eine Mitarbeiterin der Diskothek erkannte die Verdächtigen nach Feierabend in Tatortnähe. Einsatzkräfte nahmen die beiden Männer fest. Die Tatverdächtigen sind nach Angaben der Polizei syrische Staatsangehörige im Alter von 19 und 21 Jahren. Eine Ermittlungsrichterin ordnete Untersuchungshaft an.
2: Die Hitze macht Menschen und Tieren zu schaffen. Glück leiden aber nicht alle. Die Tirschenreuther Teichwirte geben sich gelassen, denn anscheinend sind die Karpfen hart im Nehmen. Aus dem Fichtelgebirge berichtet Anne Axmann.
4: Karpfen lieben Wärme, so Anna Klopp von der Arbeitsgemeinschaft Fisch des Landkreises Tirschenreuth zum BR. Hitzewellen werden für Karpfen und die Tirschenreuther Teichwirte also erst dann problematisch, wenn sie länger andauern und zudem tropische Nächte mit Temperaturen über 20 Grad mit sich bringen, so Anna Klopp weiter. Die Teiche in Tirschenreuth haben zudem den Vorteil, dass sie mit 1,5 bis etwa 1,8 Metern im Vergleich zu anderen Karpfengebieten eher tief sind. Sie führen also kühles Wasser in den unteren Schichten, das sich dann mit dem erwärmten Oberflächenwasser mischen kann. Je nach Wassertemperatur werde aber laut AG Fisch die Intensität der Fütterung angepasst, da die Tiere durch Aktivität und Verdauung mehr Sauerstoff benötigen, als in den warmen Teichen vorhanden sei.
2: Sie sind Nummer 11 und Nummer 12 des erfolgreichen Artenschutzprojekts in den Bayerischen Alpen. Mit Alosa und Zierli sind zwei weitere Bartgeier im Nationalpark Berchtesgaden ausgewildert worden. 140 Jahre nachdem der Mensch sie ausgerottet hatte, fliegen die gefährdeten Giganten nun wieder durch die Lüfte, freuen sich der Landesbund für Vogel- und Naturschutz und der Nationalpark Berchtesgaden. Mit nun 12 erfolgreich ausgewilderten Bartgeiern sei man auf einem guten Weg, die wichtigen Aasfresser endgültig in die heimische Gebirgswelt zurückzubringen, heißt es. Aktuell sind die jungen Bartgeier noch flugunfähig und werden in den kommenden Wochen in einer Felsnische ihre Muskulatur trainieren. Wer die Neuankömmlinge in der Nische bis zum ersten Ausflug beobachten will, kann das wieder über eine Webcam tun auf der Website des LBV. 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
0: Ich glaube, da, wenn ich irgendwo sagen würde, unfähig und muss seine Muskulatur trainieren, wie jetzt gerade eben beim Bartgeier, meine Frau würde sagen, das Objekt kenne ich, das ist mein Mann. Na gut, schauen wir mal lieber in Richtung München, was da temperaturenmäßig gerade noch so abgeht. 34 Grad, Würzburg 35 Grad und nein, das ist nicht der heißeste Wert aktuell. Regensburg ist noch bei 36, Augsburg 32 und wir sind überall bei den auf jeden Fall über 30 Grad, immer noch selbst in Oberstdorf und auch in Passau, wo wir gestern da nicht drüber gekommen sind. Das haben wir jetzt überall geschafft. Viel wichtiger ist, glaube ich, auch für Sie, was kommt denn da jetzt noch? Heute jetzt nicht mehr so großartig viel, außer vielleicht in den Alpen und im Bayerischen Wald ein relativ geringes Schauer- und Gewitterrisiko. Also brauchen wir uns jetzt da keine Sorgen machen. Und das bleibt eigentlich auch bis morgen noch so und auch am Freitag. Viel, viel Sonnenschein, ganz, ganz wenige Wolken am Samstagnachmittag. Da steigt es dann an den Alpen etwas an. Da kann es dann auch tatsächlich örtlich kräftige Hitzegewitter unter Umständen geben. Ansonsten die Werte, Morgen jenseits der 30 Grad und wir steigern uns weiterhin bis zum Freitag und Samstag auf bis zu 41 Grad. Ich weiß gar nicht, ob ich mich daran erinnern kann, ob wir mal wirklich 41 Grad dann schon hatten. Also damit weiterhin extrem starke und extreme Wetterbelastung, Wärmebelastung. Ab in den Schatten, ab auf die Matten, dann kann uns nichts passieren.
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Du

0: Ramona Martinez, du weißt genau, ich weiß genau, es ist 5:45 und wir sollten die Hitze schon auch ernst nehmen. Denn klar, die einen sagen sich, es ist mir wurscht, weil ich gehe dann eh früher nach Hause, feiere Überstunden ab und spring rein ins Wasser. Für die anderen ist das schon eine ordentliche Belastung.
1: Problemlos kann man nicht damit umgehen, schlaflose Nächte.
2: Tagsüber gehe ich immer früh in die Stadt bei Zeiten, sodass ich spätestens um 10 Uhr wieder zu Hause bin.
3: Ich schaue, dass ich jetzt so schnell wie möglich wieder heimkomme. Das ist nichts für mich. Das, naja, das wird mir 82 Jahre und das dann muss man schon ein bisschen aufpassen auf sich. Ne?
0: Definitiv. Da haben wir die Menschen in Würzburg zum Beispiel mal gefragt. Umsichtig sein, das kann überhaupt nicht schaden, denn die Hitze kann auch wirklich eine ernstzunehmende Gefahr werden. Das gilt eben besonders für ältere Menschen. Aber es gibt auch bayernweit Initiativen. Pfaffenhofen sticht da zum Beispiel heraus mit kostenlosen Botengängen. Im Rahmen eines Projekts Senioren helfen Senioren, übernehmen sehr, sehr viele ehrenamtliche Helferinnen und Helfer ganz unbürokratisch verschiedenste Aufgaben. Zum Beispiel gehen sie dann einkaufen oder sie hängen Bilder und Gardinen auf. Sie helfen ganz einfach. Dann kommen die Seniorinnen und Senioren nicht unnötig ins Schwitzen. Und in Würzburg, da gibt es einen ehrenamtlichen Telefonservice. Der versorgt gefährdete Menschen mit Hitzeinfos dann. Dahinter steckt unter anderem Hildegard Musmecher. Sie greift auch mal zum Telefon und bietet dann, wenn es heiß wird, selbstverständlich Ihre Hilfe an.
4: Hier ist das Hitzetelefon, die Frau Musmecher. Wie geht es Ihnen denn?
5: Denn wenn eine Hitzewarnung des Deutschen Wetterdienstes vorliegt, ruft sie vormittags Seniorinnen und Senioren an, die auf der Liste des Würzburger Hitzetelefons stehen. Die Dame am Telefon erzählt, dass sie nachts wegen der Hitze kaum schlafen konnte. Frau Musmecher hört zu, fragt nach und gibt praktische Hitzetipps.
4: Ab und zu die Unterarme in ein gefülltes Waschbecken reinlegen, bis 30 zählen und dann die Arme einfach ausschleudern.
5: Die beiden kommen ein wenig ins Plaudern. Die Dame erzählt ein bisschen von ihrem Tag und auch von schönen Kindheitserinnerungen. Das komme häufig vor, sagt Hildegard Musmecher.
4: Ich merke die Freude, wenn sie angerufen werden, gerade in dieser bedrückenden Hitze, die sie zu Hause erleben oder jetzt im Moment erleben, sind sie ja isoliert. Und da denke ich, ist das auch gegen die Einsamkeit eine gute Prävention.
5: Die anhaltende Hitze ist für viele in Unterfranken gerade eine enorme Herausforderung. Jede fünfte Person in Würzburg ist über 65 Jahre alt. Und für diese Bevölkerungsgruppe ist die Hitze eine besonders große Gefahr, sagt Kerstin Klein. Sie leitet die Seniorenarbeit der Stadt Würzburg.
6: Zum einen ist es so, dass die Hitze auch nicht mehr so wahrgenommen wird wie in jüngeren Jahren. Also das liegt einfach an Rezeptoren in der Haut, die das gar nicht mehr so empfinden können. Und auch das Durstgefühl ist im Alter verringert. Und das zusammen ist einfach eine ungünstige Konstellation.
5: Zu wissen, wie man sich schützt, sei das eine. Zu erkennen, wann man sich schützen muss, das andere. Neben dem Hitzetelefon bietet die Seniorenarbeit der Stadt Würzburg darum auch Aufkleber für die Wohnung mit einer Spezialbeschichtung an. Wird es über 28 Grad, verfärbt sich der dunkle Aufkleber knallrot. Die Aufkleber gibt es kostenlos an mehreren Orten in Würzburg.
6: Wir möchten weniger Hitzetote in Würzburg. Wir möchten einfach, dass die Hitzefolgen nicht dazu führen, dass in Würzburg Menschen sterben müssen.
5: Noch den ganzen Sommer lang sind darum 10 Ehrenamtliche am Hitzetelefon im Einsatz.
0: Was für eine gute Sache, denn unsere Sommer, sie werden mit Sicherheit, und da lehne ich mich jetzt gar nicht so weit aus dem Fenster, sie werden mit Sicherheit nicht kühler werden. BR-Reporter Jona Gebhardt war unterwegs und hat über das Hitzetelefon aus Würzburg berichtet. Und wenn Sie wollen, dass auch jemand Ehrenamtliches, vielleicht Sie selbst oder den Angehörigen, mal anruft und mal nachfragt, der Kontakt, der geht am einfachsten über die Website der Seniorenvertretung Würzburg. Und dieser heiße Draht ist dazu auch noch kostenlos. Also eine richtig gute Sache. Vielleicht auch bald nicht nur in Würzburg. Vielleicht hören gerade auch andere Gemeinden und Kommunen und Städte zu bei uns und sagen sich, das können wir auch oder das machen wir auch. Ist mit Sicherheit eine sehr, sehr gute Idee. Olaf Berger jetzt noch am Start im BR-Schlager Feierabend. 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

0: So, das ist Sommersound von Nano und Corazon. Und ich bedanke mich an dieser Stelle bei meinem großartigen Ventilator, den ich in einer Minute hier ausschalten werde, weil ich das Studio verlasse. Er hat wunderbare Arbeit wieder geleistet und vielleicht ging Ihnen das heute auch ganz, ganz ähnlich. Wenn Sie Lust haben, dann hören wir uns gerne morgen wieder ab 16 Uhr, um in einen heißen Feierabend reinzustarten. Nicht wegen mir, sondern weil eben der Sommer gerade auch in Bayern richtig Einzug hält. Bis dahin, eine gute Zeit, nicht zu viel schwitzen, eher Schatten, viel trinken. Bis morgen wieder, Ihr Markus Barlek.
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1: Um 18 Uhr mit Gudrun Skupin. Die Vorschläge sind umfangreich. Am Mittag hat eine Expertenkommission der Politik zahlreiche Empfehlungen gegeben, um Kinder und Jugendliche besser vor den Gefahren im digitalen Raum zu schützen. Einer davon ist, Smartphones in der Schule bis einschließlich zur 7. Klasse zu verbieten.
2: Auf die Frage, ob es eine Altersgrenze für die Nutzung von Social Media geben sollte, schlägt die Kommission zwei Modelle vor. Im ersten Modell soll Social Media grundsätzlich erst ab 13 erlaubt werden. Je nach Alter sollen dann unterschiedliche Funktionen freigegeben werden können. Das zweite Modell sieht vor, dass es gar keine einheitliche Altersgrenze gibt. Funktionen sollen auf bestimmte Altersgruppen beschränkt werden, wie zum Beispiel Livestreams oder Endless Scrolling. Das soll erst ab einem bestimmten Alter erlaubt sein.
1: Nicole Markwald berichtete aus Berlin. Kanzler Merz will, dass die für die Rentenreform nötigen Gesetze möglichst bis zum Jahresende verabschiedet werden. Das sagte er bei einer Regierungsbefragung im Bundestag und rief die Abgeordneten zur Unterstützung der geplanten Reform auf. Gestern hatten Merz und Arbeitsministerin Baas 33 Empfehlungen einer Rentenkommission entgegengenommen. Union und SPD wollen die Empfehlungen nach eigenen Angaben 1:1 umsetzen. Das Verteidigungsministerium muss einen Rückschlag bei einer Großbestellung von Kriegsschiffen hinnehmen. Es gab bekannt, dass nun doch nicht, wie geplant, 6 Fregatten des Typs F-126 beschafft werden. Das niederländische Unternehmen konnte Kosten und Zeitplan nicht einhalten. Oliver Neuroth berichtet.
3: Die Marine will jetzt andere Kriegsschiffe kaufen, und zwar 8 Exemplare der kleineren Fregatte vom Typ Meco A200. Sie ist auch für die U-Boot-Jagd konzipiert, wie die F-126. Allerdings hat sie weniger Platz für Munition an Bord und eine geringere Reichweite, was Beobachter kritisch sehen. Laut Marineinspekteur Karg sind die Meco-Schiffe aber in der Lage, den Kernauftrag der deutschen Marine und die NATO-Verpflichtungen zu erfüllen. Über den Kauf der Schiffe soll schnellstmöglich der Haushaltsausschuss des Bundestages entscheiden.
1: In Frankreich fällt durch die Hitzewelle ein Wetterrekord nach dem anderen. Im Westen des Landes wurden heute 44,3 Grad erreicht. Die Bahn hat wegen der extremen Hitze tagsüber den Verkehr an der Atlantikküste gestoppt. Die Staatsbahn teilte mit, so würden die Eisenbahnanlagen geschont. Außerdem wolle sie einen Betrieb unter angemessenen Komfortbedingungen gewährleisten. Weitere Züge wurden aus dem Plan genommen. Auch in Bayern hat die Hitze Auswirkungen. Die Regierung von Unterfranken hat den Alarmplan Main ausgelöst und eine Warnung ausgesprochen. An der Landesgrenze zu Hessen ist das Wasser inzwischen 26,4 Grad warm. Industriebetriebe und Kläranlagen wurden sensibilisiert. Es geht darum, dass der Sauerstoffgehalt des Wassers nicht weiter sinken darf, sonst wären Tiere und Pflanzen in Gefahr. Momentan sind die Werte noch in Ordnung, aber das könnte sich bei weiter steigenden Temperaturen ändern. Das Wetter in Bayern: bis zum Abend sonnig mit ein paar Quellwolken, Höchstwerte 31 bis 37 Grad. An den Alpen und am Bayerischen Wald kann es vereinzelt Schauer und Gewitter geben. In der Nacht klar, 21 bis 13 Grad. In den nächsten Tagen viel Sonnenschein und heiß. Ab Samstagnachmittag steigt das Gewitterrisiko vor allem an den Alpen. Gleich 18.04 Uhr. Die Verkehrsmeldungen: A7 Würzburg Richtung Fulda zwischen Bad Brückenau, Wildflecken und Gersfeld-Rhön, 3 Kilometer Stau an einer Baustelle. A7 Ulm Richtung Füssen zwischen Illertissen und Dettingen an der Iller, 3 Kilometer Stau. A8 Salzburg Richtung München zwischen Neukirchen und Traunstein-Siegsdorf Ost, 4 Kilometer Stau. A9 München Richtung Nürnberg zwischen Manching und Denkendorf, stockender Verkehr. A99 Ostumfahrung München Richtung Nürnberg zwischen Haar und Aschheim-Ismaning, 8 Kilometer stockender Verkehr. Und A99 Westumfahrung München Richtung Lindau zwischen Fröttmanning Nord und dem Dreieck Allach, 10 Kilometer Stau und stockender Verkehr nach einem Unfall auf der linken Spur. Soweit dieser Service.
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1: Um 19 Uhr mit Gudrun Skupin. TikTok, Snapchat oder Insta erst ab 13. Diese Regel schlägt Familienministerin Prien vor, um Kinder im digitalen Raum besser zu schützen. Aber wie genau eine gesetzliche Regel aussehen soll, da hat die Diskussion erst begonnen. Eine Fachkommission hat heute eine lange Liste von Vorschlägen an Prien übergeben. Birte Sönnigsen mit den Details.
2: Eine ganz klare Empfehlung gibt die Kommission nicht ab. Da war sie sich offenbar nicht einig und schlägt deshalb zwei Varianten vor. Variante 1, Social Media soll grundsätzlich erst ab 13 Jahren erlaubt werden. Je nach Alter sollen dann unterschiedliche Funktionen freigegeben werden können. Also 16- bis 18-Jährige mehr dürfen als die 13- bis 16-Jährigen. Variante Nummer 2 sieht vor, dass es keine einheitliche Altersgrenze gibt. Aber Funktionen, die sollen immer auf bestimmte Altersgruppen beschränkt werden. Also zum Beispiel für einen Livestream soll es eine Altersgrenze geben.
1: Es ist ein kleiner Gipfel vor dem Großen. Bundeskanzler Merz hat in Berlin den französischen Präsidenten Macron, den britischen noch Premier Starmer und die Regierungschefs von Italien und Polen empfangen. Es geht darum, wie die Europäer mit einer einheitlichen Haltung beim NATO-Treffen im Juli auftreten können. Vor kurzem ist der Kanzler mit einer Zwischenbilanz des Treffens vor die Presse getreten und nannte 5 Punkte, auf die sich die sogenannte E5-Runde geeinigt habe. Ein wesentlicher: die NATO soll erneuert und der europäische Pfeiler gestärkt werden, vor allem durch höhere Rüstungsausgaben. Und statt nationaler Alleingänge in der Verteidigungspolitik setzen Merz und Co. auf Teamwork. Nach der bundesweiten Störung im Bahnverkehr gestern Nacht läuft der Verkehr wieder weitgehend reibungslos, wie die Bahn mitteilt. Probleme gibt es noch im Güterverkehr. Infos von Jakob Mayer.
3: Die Bahn erklärt den Ausfall mit dem planmäßigen Tausch einer technischen Komponente. Der hat nach den Worten des Vorstandschefs der Infrastruktursparte Philipp Nagel zu der Störung des digitalen Bahnfunks geführt. Das zeigt nach Ansicht des SPD-Verkehrsexperten Armand Zorn, wie verwundbar Teile der kritischen Infrastruktur sind. Zorn forderte Sicherheitsbehörden, Bahn und das zuständige Ministerium auf, zeitnah die Sicherheit der Systeme zu verbessern.
1: Der Hopfenanbau, die Schmiedekunst, die Künstlervereinigung Dachau und noch 8 weitere Traditionen aus Bayern stehen neu im Landesverzeichnis des immateriellen Kulturerbes. Eigentlich schon seit dem Frühjahr, aber jetzt hat Bayerns Heimatminister Füracker feierlich die UNESCO-Urkunde überreicht, die Aufnahme bestätigt. Der Besucherplaza der Elbphilharmonie kostet ab Herbst voraussichtlich Eintritt. Das hat der rot-grüne Senat von Hamburg beschlossen, um den Haushalt der Hansestadt zu entlasten. Vom 5. Oktober an soll die beliebte Aussichtsplattform für 5 € zu besichtigen sein. Das Wetter in Bayern. Bis zum Abend sonnig und heiß. An den Alpen und im Bayerischen Wald sind einzelne Schauer und Gewitter möglich. In der Nacht liegen die Tiefstwerte zwischen 21 und 13 Grad. In den nächsten Tagen wird es bei viel Sonne tendenziell noch heißer mit Höchstwerten zwischen 32 und 41 Grad. Die Zeit 19.03 Uhr. Zur Verkehrslage: A8 München Richtung Salzburg zwischen Bad Reichenhall und Schwarzbach. Sperre wegen Sanierungsarbeiten bis ca. 6 Uhr morgen früh. Es gibt eine Umleitung. A94 Passau Richtung München zwischen Riem und Steinhausen. Stau. A99 Ostumfahrung München Richtung Nürnberg zwischen dem Kreuz München Ost und Aschheim-Ismaning 6 Kilometer Stau. Und eine Meldung für München, sie betrifft den Mittleren Ring zwischen Lerchenauer Straße und Hansastraße, derzeit Stau. Soweit dieser Service.
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1: 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Um 20 Uhr mit Ryo Takeda. Der Sächsische Landtag hat ein neues Polizeigesetz beschlossen. Der Entwurf der Minderheitskoalition wurde mit einer Mehrheit von 60 zu 53 Stimmen angenommen. Die Neuregelung legt fest, wann und wie die Polizei überwachen und Daten erheben darf. So soll etwa bei der Videoüberwachung von Kriminalitätsschwerpunkten künftig KI eingesetzt werden. Eine automatisierte Kennzeichenerkennung soll zudem bei der Ermittlung gestohlener Fahrzeuge helfen. Der AfD-Bundestagsabgeordnete Martin Reichert steht wegen eines Fotos mit erhobenem Arm in der Kritik. Im Politico-Podcast Inside AfD heißt es, er zeige auf dem Bild aus dem Jahr 2020 einen Hitlergruß. Die Partei wies die Darstellung des Magazins zurück. Ein Sprecher der AfD Sachsen-Anhalt sagte auf Anfrage der dpa, es handle sich nicht um einen Hitlergruß, sondern um einen angedeuteten Ritterschlag. Auf dem vollständigen Bild, das dem MDR vorliegt, ist zu sehen, wie ein Mann vor Reichert kniet. Grüne und Linke übten scharfe Kritik an Reichert. Die Klimaökonomin Claudia Kempfert sieht in Deutschland deutlichen Nachholbedarf beim Thema Klimaanpassung. Sie sagte dem MDR, die Gesellschaft sei nicht ausreichend vorbereitet auf extreme Hitzeereignisse. Gebäude wie Krankenhäuser und Pflegeheime bräuchten mehr Schutz und Kühlung. Auch die Wirtschaft leide unter sinkender Produktivität und höheren Kosten. Kempfert betonte, solche extremen Temperaturereignisse seien das neue Normal. Der Medienpädagoge Johannes Gemko sieht die Einführung eines Mindestalters für Social Media skeptisch. Er sagte dem MDR, Verbote funktionieren nur mit wirksamer Kontrolle. Auf EU-Ebene zeige sich bereits, dass bestehende Regeln nur unzureichend umgesetzt würden. Gemko forderte stattdessen eine bessere Medienbildung in Familien und Schulen. Die Expertenkommission der Bundesregierung hat heute Vorschläge zum Schutz von Kindern im Netz vorgelegt. Familienministerin Karin Prien unterstützt eine Altersgrenze für Social Media von 13 Jahren. Das Internationale Olympische Komitee zahlt künftig allen Olympiateilnehmern $10.000. Wie die IOC-Generalversammlung in Lausanne beschloss, werden dafür alle 4 Jahre insgesamt $140 Millionen bereitgestellt. Das Geld soll über die nationalen Verbände ausgezahlt und nicht von anderen Prämien abgezogen werden. Den Zuschuss können bereits die Sportler beantragen, die bei den Olympischen Spielen im vergangenen Winter in Italien dabei waren. Das waren die Nachrichten. Das Wetter. In der Nacht leicht bewölkt oder klar und trocken, Tiefstwerte 21 bis 14 Grad. Morgen meist sonnig und trocken, Höchstwerte 31 bis 36 Grad. Am Freitag weiterhin viel Sonne und weiter steigende Temperatur. Die weiteren Aussichten: Am Samstag und Sonntag sonnig und trocken mit Höchstwerten zwischen 38 und 41, am Sonntag bis 42 Grad. Die Zeit, es ist 20.03 Uhr.
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1: Um 21 Uhr mit Rio Takeda. Der Sächsische Landtag hat ein neues Polizeigesetz beschlossen. Der Entwurf der Minderheitskoalition wurde mit einer Mehrheit von 60 zu 53 Stimmen angenommen. Die Neuregelung legt fest, wann und wie die Polizei überwachen und Daten erheben darf. So soll etwa bei der Videoüberwachung von Kriminalitätsschwerpunkten künftig KI eingesetzt werden. Eine automatisierte Kennzeichenerkennung soll zudem bei der Ermittlung gestohlener Fahrzeuge helfen. Der Landesvorsitzende der AfD in Sachsen-Anhalt, Martin Reichardt, steht wegen eines Fotos mit erhobenem Arm in der Kritik. Im Politico-Podcast Inside AfD heißt es, er zeige auf dem Bild aus dem Jahr 2020 einen Hitlergruß. Die Partei wies die Darstellung des Magazins zurück. Ein Sprecher der AfD Sachsen-Anhalt sagte auf Anfrage der dpa, es handle sich nicht um einen Hitlergruß, sondern um einen angedeuteten Ritterschlag. Auf dem vollständigen Bild, das dem MDR vorliegt, ist zu sehen, wie ein Mann vor Reichardt kniet. Bei einer Messerstecherei in der Innenstadt von Bad Langensalza ist am späten Nachmittag ein Mann getötet worden. Das bestätigte die Polizei dem MDR. Demnach war in einem Café in einer Gruppe von 8 bis 10 Menschen ein Streit ausgebrochen, der sich nach draußen verlagerte. Zu Verletzten machten die Beamten keine Angaben. Ein Polizeisprecher sagte der dpa, dass der Tathergang noch sehr unklar sei. Die Beteiligten würden quasi kein Deutsch sprechen. Die Beamten sperrten den Augustinerplatz weiträumig ab. Die Klimaökonomin Claudia Kempfert sieht in Deutschland deutlichen Nachholbedarf beim Thema Klimaanpassung. Sie sagte dem MDR, die Gesellschaft sei nicht ausreichend vorbereitet auf extreme Hitzeereignisse. Gebäude wie Krankenhäuser und Pflegeheime bräuchten mehr Schutz und Kühlung. Auch die Wirtschaft leide unter sinkender Produktivität und höheren Kosten. Kempfert betonte, solche extremen Temperaturereignisse seien das neue Normal. Der Internationale Sportgerichtshof hat den Mutterschutz im Profifußball gestärkt. Der CAS entschied, dass Lazio Rom seiner früheren Spielerin Maja Jüttberg Schadenersatz zahlen muss. Der Klub war von einer Vertragsunterzeichnung zurückgetreten, nachdem er von der Schwangerschaft der Schwedin erfahren hatte. Laut dem Gericht war das rechtswidrig, auch ohne unterschriebenen Vertrag habe bereits ein Arbeitsverhältnis bestanden. Das waren die Nachrichten. Das Wetter. In der Nacht leicht bewölkt oder klar und trocken, Tiefstwerte 21 bis 14 Grad. Morgen meist sonnig und trocken, Höchstwerte 31 bis 36 Grad. Am Freitag weiterhin viel Sonne und weiter steigende Temperatur. Die weiteren Aussichten: am Samstag und Sonntag sonnig und trocken mit Höchstwerten zwischen 38 und 41, am Sonntag bis 42 Grad. Die Zeit, es ist 21.03 Uhr.
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1: Um 22 Uhr mit Rio Takeda. Der Sächsische Landtag hat ein neues Polizeigesetz beschlossen. Der Entwurf der Minderheitskoalition wurde mit einer Mehrheit von 60 zu 53 Stimmen angenommen. Die Neuregelung legt fest, wann und wie die Polizei überwachen und Daten erheben darf. So soll etwa bei der Videoüberwachung von Kriminalitätsschwerpunkten künftig KI eingesetzt werden. Eine automatisierte Kennzeichenerkennung soll zudem bei der Ermittlung gestohlener Fahrzeuge helfen. Der Landesvorsitzende der AfD in Sachsen-Anhalt, Martin Reichardt, steht wegen eines Fotos mit erhobenem Arm in der Kritik. Im Politico-Podcast Inside AfD heißt es, er zeige auf dem Bild aus dem Jahr 2020 einen Hitlergruß. Die Partei wies die Darstellung des Magazins zurück. Ein Sprecher der AfD Sachsen-Anhalt sagte auf Anfrage der dpa, es handle sich nicht um einen Hitlergruß, sondern um einen angedeuteten Ritterschlag. Auf dem vollständigen Bild, das dem MDR vorliegt, ist zu sehen, wie ein Mann vor Reichardt kniet. Bei einer Messerstecherei in der Innenstadt von Bad Langensalza ist am späten Nachmittag ein Mann getötet worden. Wie die Polizei dem MDR mitteilte, war der 25-Jährige zunächst lebensbedrohlich verletzt, später starb er in einer Klinik. Mehrere Menschen seien verletzt worden. Laut Polizei hatte ein Streit zwischen 8 bis 10 Menschen in einem Café begonnen und eskalierte dann draußen. Der genaue Hergang sei noch unklar, weil die Beteiligten kaum Deutsch sprechen. Seit dem Start des neuen Wehrdienstes verzeichnet die Bundeswehr deutlich mehr Bewerbungen. Nach Angaben des Verteidigungsministeriums sind im laufenden Jahr bislang rund 38.500 Bewerbungen eingegangen. Das sei ein Anstieg um rund ein Viertel im Vergleich zum Vorjahreszeitraum. Auch die Neueinstellungen hätten zugelegt. Bis Mitte Juni hatte die Bundeswehr Hunderttausende Anschreiben verschickt, davon gut die Hälfte an volljährig werdende Männer. Das Internationale Olympische Komitee zahlt künftig allen Olympiateilnehmern $10.000. Wie die IOC-Generalversammlung in Lausanne beschloss, werden dafür alle 4 Jahre insgesamt $140 Millionen bereitgestellt. Das Geld soll über die nationalen Verbände ausgezahlt und nicht von anderen Prämien abgezogen werden. Den Zuschuss können bereits die Sportler beantragen, die bei den Olympischen Spielen im vergangenen Winter in Italien dabei waren. Das waren die Nachrichten. Das Wetter. In der Nacht leicht bewölkt oder klar und trocken. Tiefstwerte 21 bis 14 Grad. Morgen meist sonnig und trocken. Höchstwerte 31 bis 36 Grad. Am Freitag weiterhin viel Sonne und weiter steigende Temperatur. Die weiteren Aussichten. Am Samstag und Sonntag sonnig und trocken. Mit Höchstwerten zwischen 38 und 41. Am Sonntag bis 42 Grad. Die Zeit 22.03 Uhr.
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1: Um 23 Uhr mit Astrid Fietz. Die Staats- und Regierungschefs der sogenannten E5-Gruppe sind in Berlin zusammengekommen. Bundeskanzler Merz wollte dabei mit den Spitzen von Frankreich, Großbritannien, Italien und Polen den anstehenden NATO-Gipfel in Ankara vorbereiten. Aus Berlin Dagmar Pepping.
2: Wir wollen diesen wichtigen Gipfel gemeinsam zu einem Erfolg machen, sagt Kanzler Merz. Das diene der Sicherheit in gefährlichen Zeiten. Weitere Botschaft: eine Erneuerung der NATO mit einem stärkeren europäischen Pfeiler. Dazu gehören steigende Ausgaben für Verteidigung und eine stärkere Zusammenarbeit. Außerdem will man in Ankara ein starkes Zeichen der Unterstützung für die Ukraine setzen. Die Bundesregierung schlägt vor, dass die europäischen NATO-Länder Kiew eine starke Finanzierungszusage geben sollen. Es werde Zeit, in Friedensverhandlungen einzutreten, sagte Merz in Richtung Russland.
1: Das ukrainische Militär hat nach eigenen Angaben eine große Anlage zur Verarbeitung von Erdgas tief im Hinterland Russlands angegriffen. Laut Generalstab wurde die Anlage Orenburg im südlichen Ural nahe der Grenze zu Kasachstan getroffen. Die Anlage gehöre zu einem Komplex, in dem sich auch die einzige Heliumanlage Russlands befindet. Zudem berichten russische Behörden von mehreren Toten durch ukrainische Drohnenangriffe. Zwei Menschen starben nach Angaben des zuständigen Gouverneurs in der Region Nischni Nowgorod östlich von Moskau. Die deutschen Landwirte verlangen von der EU massive Investitionen. Auf dem Bauerntag in Freiburg verabschiedeten sie dazu eine entsprechende Erklärung. Aus Freiburg Silas Schwab.
3: In ihr fordern die Bauern von der EU 500 Milliarden Euro, die über 7 Jahre hinweg in die Agrarpolitik fließen sollen. Außerdem lehnen die Bauern darin eine Obergrenze für Fördergelder an einzelne Betriebe ab. Der Präsident der deutschen Bauern, Joachim Ruckwied, warnte vor zu niedrigen Lebensmittelpreisen. Das sei eine große Belastung für die Bauern. Zugleich würden Sprit und Strom immer teurer werden. Deshalb forderte er die Bundesregierung dazu auf, den Tankrabatt bis November zu verlängern, um Landwirte in der Erntezeit zu entlasten. Die Pläne der Bundesregierung, Minijobs abzuschaffen, bezeichnete Ruckwied als wirtschaftlichen Unsinn.
1: Bei der Fußball-Weltmeisterschaft ist es am 3. Spieltag in der Gruppe B zu folgenden Ergebnissen gekommen. Die Schweiz und Kanada trennen sich im kanadischen Vancouver 2:1 und Bosnien-Herzegowina und Katar trennten sich 3:1. Das waren die Nachrichten. Das Wetter in Deutschland. In der Nacht trocken bei Tiefstwerten von 23 bis 13 Grad. Morgen sonnig und trocken. Höchstwerte im Norden 27 bis 33 Grad. Sonst 34 bis 40 Grad. Am Freitag heiter, im Westen später ein paar Schauer und Gewitter 31 bis 40 Grad. Und am Samstag viel Sonne, vor allem im Westen örtlich Schauer und Gewitter 31 bis 41 Grad, auf den Inseln etwas kühler. 23.03 Uhr.
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1: Um 0 Uhr mit Wolfgang Berger. Bundeskanzler Merz hat sich gegen nationale Alleingänge in der Verteidigungspolitik ausgesprochen. Er äußerte sich beim Treffen der Staats- und Regierungschefs der sogenannten E5-Staaten in Berlin. Ziel war es, den NATO-Gipfel Anfang Juli in Ankara vorzubereiten. Aus der Nachrichtenredaktion Ulrike Ufer.
2: Merz betonte wörtlich, unsere Nachbarn sollen sich sicherer fühlen, wenn Deutschland stärker wird. Deutschland, seine Streitkräfte und seine Verteidigungsindustrie sollten fest in der NATO-Allianz und in Europa verankert werden. Der Kanzler machte diese Zusage nach dem Treffen mit Frankreichs Präsident Macron, dem scheidenden britischen Premier Starmer, der italienischen Ministerpräsidentin Meloni und dem polnischen Regierungschef Tusk. Hintergrund ist, dass es in Frankreich und Polen auch Vorbehalte gegen die massiven deutschen Investitionen ins Militär gibt.
1: Das ukrainische Militär hat nach eigenen Angaben eine große Anlage zur Verarbeitung von Erdgas tief im Hinterland Russlands angegriffen. Laut Generalstab wurde die Anlage Orenburg im südlichen Ural nahe der Grenze zu Kasachstan getroffen. Die Anlage gehöre zu einem Komplex, in dem sich auch die einzige Heliumanlage Russlands befindet. Zudem berichten russische Behörden von mehreren Toten durch ukrainische Drohnenangriffe. Zwei Menschen starben nach Angaben des zuständigen Gouverneurs in der Region Nischni Nowgorod, östlich von Moskau. Die Weltgesundheitsorganisation hat die europäischen Länder aufgerufen, mehr Geld in den Hitzeschutz zu investieren. Die aktuell extreme Wetterlage führe nicht nur dazu, dass Schulen geschlossen, sondern auch Menschenleben gefährdet würden, sagte WHO-Chef Tedros. Mit Blick auf den Klimawandel verwies er darauf, dass die Temperaturen in Europa doppelt so schnell stiegen wie im globalen Vergleich. Bei der Fußball-Weltmeisterschaft sind die Schweiz und Kanada in die K.O.-Runde eingezogen. Aus dem ARD-WM-Team Michael Küster.
3: Die Schweiz hat Kanada im Duell um den Sieg in Gruppe B mit 2:1 geschlagen. Beide stehen damit im 16. Finale. Ausgeschieden ist Katar nach einer 1:3-Niederlage gegen Bosnien-Herzegowina, das am Ende Dritter wird. Ein mögliches Weiterkommen hängt von den Ergebnissen der restlichen Gruppen ab. Um 3 Uhr nachts geht Mexiko im heimischen Aztekenstadion bereits als Gruppensieger ins letzte Spiel. Gegner Tschechien steht hingegen unter Druck und braucht dringend einen Sieg. Außerdem hofft Südafrika gegen Südkorea noch aufs Weiterkommen.
1: Das waren die Nachrichten. Das Wetter in Deutschland. Überall trocken bei Tiefstwerten von 23 bis 13 Grad. Tagsüber sonnig und trocken, Höchstwerte im Norden 27 bis 33 Grad, sonst 34 bis 40 Grad. Am Freitag heiter, im Westen später ein paar Schauer und Gewitter, 31 bis 40 Grad. Am Samstag viel Sonne, vor allem im Westen örtlich Schauer und Gewitter, 31 bis 41 Grad, auf den Inseln etwas kühler. Es ist 0:03 Uhr.
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1: Um 1 Uhr mit Wolfgang Berger. Bundeskanzler Merz hat sich in Berlin mit den Staats- und Regierungschefs aus Frankreich, Großbritannien, Italien und Polen für den anstehenden NATO-Gipfel in der Türkei abgestimmt. Nach dem Treffen erklärte Merz, dass sich alle Beteiligten für eine starke NATO einsetzen wollen, auf einen Frieden in Nahost hoffen und die Ukraine weiter unterstützen.
2: Die Bundesregierung schlägt vor, dass wir Kiew als europäische NATO-Alliierte eine starke Finanzierungszusage geben. Die Botschaft an Russland lautet, die Ukraine bleibt stark. Europas Unterstützung lässt nicht nach. Seit dem G7-Gipfel von Evian können wir hinzufügen, transatlantisch sind wir uns einig, wie lange nicht. Wir hoffen, dass Moskau daraus Schlüsse zieht. Es wird Zeit, in Friedensgespräche einzutreten.
1: Bundeskanzler Friedrich Merz. Das ukrainische Militär hat nach eigenen Angaben eine große Anlage zur Verarbeitung von Erdgas tief im Hinterland Russlands angegriffen. Laut Generalstab wurde die Anlage Orenburg im südlichen Ural nahe der Grenze zu Kasachstan getroffen. Die Anlage gehöre zu einem Komplex, in dem sich auch die einzige Heliumanlage Russlands befindet. Zudem berichten russische Behörden von mehreren Toten durch ukrainische Drohnenangriffe. 2 Menschen starben nach Angaben des zuständigen Gouverneurs in der Region Nischni Nowgorod östlich von Moskau. Die Weltgesundheitsorganisation hat die europäischen Länder aufgerufen, mehr Geld in den Hitzeschutz zu investieren. Die aktuelle extreme Wetterlage führe nicht nur dazu, dass Schulen geschlossen, sondern auch Menschenleben gefährdet würden, sagt der WHO-Chef Tedros. Mit Blick auf den Klimawandel verweist er darauf, dass die Temperaturen in Europa doppelt so schnell stiegen wie im globalen Vergleich. Bei der Fußball-Weltmeisterschaft sind die Schweiz und Kanada in die K.O.-Runde eingezogen. Aus dem ARD-WM-Team Michael Küster.
3: Die Schweiz hat Kanada im Duell um den Sieg in Gruppe B mit 2:1 geschlagen. Beide stehen damit im 16. Finale. Ausgeschieden ist Katar nach einer 1:3-Niederlage gegen Bosnien-Herzegowina, das am Ende Dritter wird. Ein mögliches Weiterkommen hängt von den Ergebnissen der restlichen Gruppen ab. Um 3 Uhr nachts geht Mexiko im heimischen Aztekenstadion bereits als Gruppensieger ins letzte Spiel. Gegner Tschechien steht hingegen unter Druck und braucht dringend einen Sieg. Außerdem hofft Südafrika gegen Südkorea noch aufs Weiterkommen.
1: Das waren die Nachrichten. Und das Wetter in Deutschland. Überall trocken mit Tiefstwerten von 23 bis 13 Grad. Tagsüber sonnig und trocken, Höchstwerte im Norden 27 bis 33 Grad, sonst 34 bis 40 Grad. Am Freitag heiter, im Westen später ein paar Schauer und Gewitter, 31 bis 40 Grad. Am Samstag dann viel Sonne, vor allem im Westen örtlich Schauer und Gewitter, 31 bis 41 Grad, auf den Inseln etwas kühler. Es ist 1:03 Uhr.
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1: Um 2 Uhr mit Wolfgang Berger. Die sogenannte E5-Gruppe hat sich in Berlin auf den anstehenden NATO-Gipfel in Ankara vorbereitet. Bundeskanzler Merz hatte die Staats- und Regierungschefs Frankreichs, Großbritanniens, Italiens und Polens eingeladen. Aus Berlin Dagmar Pepping.
2: Wir wollen diesen wichtigen Gipfel gemeinsam zu einem Erfolg machen, sagt Kanzler Merz. Das diene der Sicherheit in gefährlichen Zeiten. Weitere Botschaft: eine Erneuerung der NATO mit einem stärkeren europäischen Pfeiler. Dazu gehören steigende Ausgaben für Verteidigung und eine stärkere Zusammenarbeit. Außerdem will man in Ankara ein starkes Zeichen der Unterstützung für die Ukraine setzen. Die Bundesregierung schlägt vor, dass die europäischen NATO-Länder Kiew eine starke Finanzierungszusage geben sollen. Es werde Zeit, in Friedensverhandlungen einzutreten, sagte Merz in Richtung Russland.
1: Das ukrainische Militär hat nach eigenen Angaben eine große Anlage zur Verarbeitung von Erdgas tief im Hinterland Russlands angegriffen. Laut Generalstab wurde die Anlage Orenburg im südlichen Ural nahe der Grenze zu Kasachstan getroffen. Die Anlage gehöre zu einem Komplex, in dem sich auch die einzige Heliumanlage Russlands befindet. Zudem berichten russische Behörden von mehreren Toten durch ukrainische Drohnenangriffe. Das Weiße Haus hat den US-Kongress um zusätzliche Ausgaben von rund 88 Milliarden Dollar gebeten. Wie die Nachrichtenagentur AP berichtet, soll der größte Teil des Geldes nach dem Krieg gegen den Iran in die Wiederaufstockung des Militärs fließen. Allein das Verteidigungsministerium soll demnach 67 Milliarden Dollar erhalten, unter anderem für Personal und den Ersatz von Waffen und Material. Bei der Fußball-Weltmeisterschaft sind die Schweiz und Kanada in die K.O.-Runde eingezogen. Aus dem ARD-WM-Team Michael Küster.
3: Die Schweiz hat Kanada im Duell um den Sieg in Gruppe B mit 2:1 geschlagen. Beide stehen damit im 16. Finale. Ausgeschieden ist Katar nach einer 1:3-Niederlage gegen Bosnien-Herzegowina, das am Ende Dritter wird. Ein mögliches Weiterkommen hängt von den Ergebnissen der restlichen Gruppen ab. Um 3 Uhr nachts geht Mexiko im heimischen Aztekenstadion bereits als Gruppensieger ins letzte Spiel. Gegner Tschechien steht hingegen unter Druck und braucht dringend einen Sieg. Außerdem hofft Südafrika gegen Südkorea noch aufs Weiterkommen.
1: Und in den Spielen der Gruppe C hat Marokko 4:2 gegen Haiti gewonnen. Schottland unterlag Brasilien mit 0:3. Das waren die Nachrichten. Das Wetter in Deutschland. Am Tage sonnig, Höchstwerte im Norden 27 bis 33 Grad, sonst 34 bis 40 Grad. Am Freitag heiter, im Westen später ein paar Schauer und Gewitter, 31 bis 40 Grad. Am Samstag viel Sonne, vor allem im Westen örtlich Schauer und Gewitter, 31 bis 41 Grad, auf den Inseln etwas kühler. Es ist 2:03 Uhr.